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1: Ich bin Ursula Winkler. Bei einer mutmaßlichen Amokfahrt in Leipzig sind 2 Menschen getötet worden, 3 Menschen wurden schwer verletzt. Es gebe viele weitere Verletzte, Sachsens Innenminister Armin Schuster dazu.
2: Wir haben es mit hoher Wahrscheinlichkeit zum Stand jetzt mit einem Einzeltäter zu tun. Und es ist ein Amoktäter. Wir gehen also davon aus, dass Leipzig absolut sicher ist. Man sich auch sicher in der Fußgängerzone wieder bewegen kann. Der Täter ist 33-jähriger deutscher Staatsangehöriger.
1: Landesinnenminister Schuster in Leipzig. Der Verdächtige hatte am frühen Abend mit einem Auto mehrere Menschen angefahren. Er ließ sich widerstandslos festnehmen. Auf eine russische 2-tägige Waffenruhe hat die Ukraine mit einer eigenen Ankündigung reagiert. Der ukrainische Präsident Selenskyj kündigte eine Waffenruhe bereits ab Mittwoch an. Bis dahin sei noch genügend Zeit, die Einstellung des Feuers zu gewährleisten. Sie würden ab diesem Zeitpunkt spiegelbildlich handeln, fügte Selenskyj hinzu. Zuvor hatte auch das russische Verteidigungsministerium eine Waffenruhe angekündigt, allerdings erst für Freitag und Samstag. Kurz vor ihrem ersten Jahrestag steckt die schwarz-rote Koalition im Umfragetief. Kanzler Merz und die SPD ringen darum, wer wen blockiert. Merz löste mit einem Aufruf an die SPD zu mehr Kompromissbereitschaft Unmut beim Koalitionspartner aus.
3: Wir können Kompromiss, das habe man bewiesen, sagt die SPD und ist wenig angetan von Merz' Forderung. Es brodelt also weiter, man streitet, wer wen blockiert und damit auch die schwierigen Reformprojekte der Regierung. Aber aus allen Ecken hört man, wir müssen uns zusammenraufen. Die Mehrheit der Wähler glaubt allerdings nicht daran, dass die Koalition noch lange hält. Luft verschaffen würde Schwarz-Rot Wirtschaftswachstum, aber das ist auch nicht in Sicht. Claudia Wächter, Nachrichtenredaktion.
1: Anti-Atomkraft-Initiativen erwarten am Abend den dritten Transport von hochradioaktiven Atommüll aus dem Forschungszentrum Jülich ins Zwischenlager Ahaus. Eine offizielle Bestätigung für den Castor-Transport durch Nordrhein-Westfalen gibt es nicht. Atomkraftgegner planen trotzdem an mehreren Stellen Proteste. Die ersten beiden Transporte waren ohne Zwischenfälle verlaufen.
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1: Ich bin Ursula Winkler. In Leipzig ist ein Auto in eine Menschenmenge gefahren. Es gibt 2 Tote und 3 Schwerverletzte. Der Fahrer wurde festgenommen. Sachsens Ministerpräsident Kretschmer geht von einer mutmaßlichen Amokfahrt aus.
2: Er werde alles daran setzen, die Tat schnell und vollständig aufzuklären. Sachsen halte zusammen, betonte der Landeschef. Ein Auto war vom zentralen Augustusplatz in der Leipziger Innenstadt in eine Fußgängerzone gerast. Dabei kollidierte das Fahrzeug mit mehreren Menschen. Die Hintergründe der Tat sind aktuell unklar. Der mutmaßliche Täter befindet sich in Polizeigewahrsam. Bei ihm soll es sich um einen 33-jährigen Deutschen handeln. Er ließ sich widerstandslos festnehmen. Tanja Wagner, Nachrichtenredaktion.
1: Erst kündigt Moskau eine Waffenruhe an, dann auch Kiew. Der ukrainische Präsident Zelensky will bereits ab morgen die Waffen schweigen lassen. Sie würden ab diesem Zeitpunkt spiegelbildlich handeln, sagte er. Zuvor hatte das russische Verteidigungsministerium bereits eine Waffenruhe angekündigt, allerdings erst für Freitag und Samstag. Im Irankrieg haben sich die Spannungen am Persischen Golf wieder deutlich zugespitzt. Die Vereinigten Arabischen Emirate meldeten einen Großbrand in einem Industriegebiet in der Hafenstadt Fujairah nach einem iranischen Drohnenangriff. US-Präsident Trump betonte, die USA seien militärisch gut aufgestellt.
3: Der Iran versteht die Angriffe auf die Ölanlagen in den Vereinigten Arabischen Emiraten als Vergeltung für die Präsenz von US-Kriegsschiffen in der Straße von Hormuz. Die USA berichten im Gegenzug, mehrere iranische Schnellboote zerstört zu haben, mit der Begründung, der Iran habe die Schiffe unbeteiligter Nationen angegriffen, darunter ein Frachtschiff aus Südkorea. Trump drohte dem Iran mit völliger Vernichtung für den Fall, dass US-Schiffe angegriffen werden. Ansonsten laufe im Iran alles wie am Schnürchen, postete Trump. Tina Eck, USA.
1: Verkehrsminister Schnieder hält den Tankrabatt für sinnvoll und schließt eine Verlängerung nicht grundsätzlich aus. Der Tankrabatt sei eine richtige Entscheidung, sagte er dem Redaktionsnetzwerk Deutschland. Seit dem 1. Mai gilt für 2 Monate eine Steuersenkung für Benzin und Diesel von knapp 17 Cent pro Liter. Bundesregierung und Kartellamt fordern von der Mineralölwirtschaft, die Steuersenkung vollständig an die Autofahrer weiterzureichen.
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5: Ich bin Ursula Winkler. Bei einer mutmaßlichen Amokfahrt in der Leipziger Innenstadt sind eine 63-jährige Frau und ein 77-jähriger Mann getötet worden. Viele Menschen wurden verletzt, drei davon schwer. Sachsens Innenminister Schuster sprach von einem Amoktäter. Er soll alleine gehandelt haben. Der Festgenommene sei 33 Jahre alt und deutscher Staatsbürger. Die Polizei geht nach bisherigen Erkenntnissen nicht von einem politischen oder religiösen Tatmotiv aus. Erst kündigt Moskau eine Waffenruhe an, dann auch Kiew. Der ukrainische Präsident Selenskyj will bereits ab morgen die Waffen schweigen lassen. Sie würden ab diesem Zeitpunkt spiegelbildlich handeln, sagte er. Zuvor hatte das russische Verteidigungsministerium bereits eine Waffenruhe angekündigt, allerdings erst für Freitag und Samstag.
6: Das gab es in 4 Jahren Ukraine-Krieg noch nicht. Zeitlich versetzte Waffenruhen. Erst will die Ukraine morgen und übermorgen nicht schießen, Russland will am Freitag und Samstag stillhalten. Dann wird in Russland der Tag des Sieges gefeiert. Die Ukraine gibt damit keine Garantie für die Militärparade in Moskau ab. Doch Russland hat für den Fall von Angriffen mit Vergeltung gedroht. Es ist doch unwahrscheinlich, dass Kiew so etwas plant. Selenskyj geht es darum, über Waffenruhen wieder in Friedensgespräche zu kommen. Friedemann Kohler, Nachrichtenredaktion.
5: Trotz Steuersenkung sind die Spritpreise zuletzt gestiegen. Die Bundesregierung hat die Mineralölwirtschaft deshalb ermahnt, den Tankrabatt auch an die Verbraucher weiterzugeben. Die Branche ist sich aber keiner Schuld bewusst.
7: Der Tankrabatt wirkt voll und ganz, rechnet die Branche vor. Denn auch am Weltmarkt seien die Preise für Diesel und Benzin zuletzt gestiegen. Tenor, freut euch an der Zapfsäule. Ihr müsstet sonst nämlich noch mehr zahlen. Allerdings nicht nur Autofahrer sind gefrustet, auch Verbraucherschützer sind sich sicher. Die Steuersenkung wird nicht komplett von den Konzernen weitergegeben. Und für SPD-Fraktionschef Mirr steht fest, das können wir uns nicht gefallen lassen. Claudia Wächter, Nachrichtenredaktion.
5: Knapp ein Jahr nach der Bundestagswahl wählen die Unionsabgeordneten heute ihre Führung neu. Als Fraktionschef stellt sich wieder Jens Spahn zur Wahl. Mit einer Gegenkandidatur ist nicht zu rechnen. Bei der letzten Wahl bekam Spahn gut 91% der Stimmen. Wie groß sein Rückhalt in der Fraktion heute ist, wird sich bei der Wahl am Nachmittag zeigen.
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0: Guten Morgen zusammen. Wir starten in diesen neuen Dienstag und machen jetzt 2 Sachen gemeinsam, die hervorragend zusammenpasst. Erstens Kaffeemaschine anschmeißen und zweitens den nächsten Song zusammenhören. Das ist Joe mit End of Beginning. Ganz entspannte Nummer für einen guten Start in diesen 5. Mai. Hallo zusammen.
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0: Die beste Musik für die Kraft am Dienstagmorgen hier bei Radio Regenbogen. Gleich kommt ein richtig fröhlicher Song von Alle Farben, Baby Goodbye.
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2: Nathan ist ein jüdischer Künstler, ein Filmemacher. Er ist nach Deutschland gekommen, weil seine Großmutter hier gelebt hat und er sich für ihre Familiengeschichte interessiert. Einige seiner Verwandten wurden im Holocaust ermordet. Wir haben uns an Karfreitag im Gottesdienst kennengelernt, in dem er Filmaufnahmen gemacht hat. Ehe ich mich versah, feierten wir Ostern zusammen. Nathan kam gemeinsam mit seiner Freundin, die eher buddhistisch geprägt ist, in unser familiäres Osterchaos und feierte mit. Am Ende wollte keiner die beiden gehen lassen. Feiern, lachen, Gesellschaftsspiele spielen und freuen. Das kann man in jeder Sprache und in jeder Religion. Pfarrerin Sabrina Aras, Evangelischer Rundfunkdienst Baden, ERB.
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0: fühlt sich an wie eine Umarmung. Ganz warm und freundlich. Beyoncé, Halo, gleich auch eine ganz tolle Nummer von Clock Clock. Ganz frisch und kommt nach halb. Hat auch eine ganz liebevolle Anmutung. Jetzt gleich nach den neuesten Infos hier bei Radio Regenbogen.
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0: Jörg, einen wunderschönen guten Morgen.
12: Schönen guten Morgen.
0: Gute Nachrichten gibt's heute vor allen Dingen für alle, die unter den Pollen leiden, ein bisschen Schnupfen oder im Hals kratzen haben oder so. Heute werden wir alle einmal kräftig durchgewaschen.
12: Aufpassen am Nachmittag, Schauer und Gewitter kommen auf von Süden her, also in der Schweiz und an der Schweizer Grenze geht's los. Und dann ziehen sie dann die ganze Regenbogenwelt von Süd nach Nord durch. Und wenn die erste Runde durch ist, kommen dann aus der Schweiz schon wieder neue Schauer und zum Teil kräftige Gewitter am Abend. Temperatur, bevor es mit den Schauern losgeht, 19 bis 22 Grad.
0: Richtung Ende der Woche wird's dann auch wieder freundlicher. Es ist Dienstagmorgen, 5. Mai, 6:30.
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13: Ich bin Yandis Tirakis. Schönen guten Morgen. Der mutmaßliche Amokfahrer von Leipzig ist für die Polizei kein Unbekannter. Der 33-jährige Deutsche war psychisch auffällig, teilte Sachsens Ministerpräsident Kretschmer mit. Der Mann soll heute einem Haftrichter vorgeführt werden. Sein Motiv ist noch unklar. Von politischen oder religiösen Gründen geht die Polizei aber im Moment nicht aus. Medienberichte sprechen von einem Streit als möglichen Auslöser. Bei der Amokfahrt gestern in einer Fußgängerzone kamen zwei Menschen ums Leben, viele wurden teils schwer verletzt. In Nordrhein-Westfalen wird heute mit dem dritten Castortransport von Jülich nach Ahaus gerechnet. Anti-Atom-Initiativen rechnen damit, dass der hochradioaktive Atommüll sich heute Abend auf den Weg machen soll. Die Aktivisten haben deshalb an mehreren Stellen Proteste geplant. Es gibt immer weniger Apotheken in Deutschland. Ende März gab es bundesweit noch 16.541. Das sind 60 weniger als zum Jahreswechsel, geht aus Daten der Bundesvereinigung Deutscher Apothekerverbände hervor. Demnach liegt das vor allem an chronischer Unterfinanzierung. Die Branche fordert seit Jahren bessere Honorare.
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14: Mit Denise Proschek, guten Morgen. Nachdem sich ein Mann in Karlsruhe stundenlang in einer fremden Wohnung versteckt hatte, konnte die Polizei den 43-Jährigen schließlich festnehmen. Laut den Beamten war er nach einer Polizeikontrolle gestern Mittag geflüchtet. Warum ist bisher unklar und auch ob der Mann die Menschen in der Wohnung kannte, ist unbekannt. Hinweise auf eine Bedrohungslage gab es nach Angaben der Polizei nicht. Im Industriegebiet Haid in Aachen hat es am Abend einen Großbrand gegeben. Wie die Polizei mitgeteilt hat, ist ein Wohncontainer vollständig ausgebrannt. Auch Teile einer Fertigungshalle einer Holzbaufirma wurden in Mitleidenschaft gezogen. Nach aktuellem Stand wurde niemand verletzt. Der Sachschaden geht in die Hunderttausende. Die Polizei ermittelt zur Brandursache. Die Schülerinnen und Schüler des Gymnasiums St. Paulus Heim in Bruchsal haben für die Kinder unterm Regenbogen 5.000 Euro gesammelt. Das Geld kam durch den Verkauf bei ihrem Schulfest zusammen. Lehrerin und Mitinitiatorin Patricia Faber.
15: Kinder unterm Regenbogen ist einfach ein Projekt, das einfach sehr, sehr bekannt ist in unserer Region und ist natürlich für unsere Schüler und SchülerInnen einfach super, weil sie das alle kannten und eben dann auch für ihre Altersgruppe sozusagen auch was Gutes tun können. Das heißt, es wurde sehr gut akzeptiert.
14: Und alle Infos zu Kinder unterm Regenbogen und mehr Nachrichten aus der Region gibt's auf regenbogen.de.
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0: Achtung an alle im Kreis Rastatt, die da entweder jetzt schon unterwegs sind oder später gleich noch durch müssen. Es gibt eine größere Situation. Betroffen ist die B462 Gernsbach-Rastatt zwischen Muckensturm und Rastatt. Beide Fahrtrichtungen wegen einer Unfallaufnahme gesperrt. Und das betrifft auch alle Autofahrerinnen und Autofahrer auf der A5. Basel-Karlsruhe, hier ist die Ausfahrt Rastatt-Nord und die Einfahrt Rastatt-Nord wegen einer Unfallaufnahme gesperrt. Also Ausfahrt in Richtung Karlsruhe, wenn ihr da runterfahren wollt, und Einfahrt in Richtung Basel. Da ist ebenfalls dicht. Geblitzt wird auf der B31 in Breitnau und in Riegel. Die Endinger Straße ist hier mit einem Blitzer ausgestattet heute Morgen. Wenn ihr noch was seht, dann bitte kurz Sprachnachricht an uns. 08000 34 35 36. Zusammen sorgen wir dafür, dass alle gut ankommen. Ich bin Jens Schneider und wünsche euch eine gute Fahrt.
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0: Die beste Musik hier bei Radio Regenbogen. Ohne Rezept und ohne Zuzahlung, Dr. Alban, It's My Life. 6.40 Uhr ist es, guten Morgen.
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2: Das ist die Message zu The Fate of Ophelia von Taylor Swift.
3: Geschichte, Musik. Das Lied belegt eigentlich gleich drei Leistungskurse auf E-Moll, weil die Ophelia, um die es so geht, war nämlich eine Hauptfigur im Buch Hamlet von Shakespeare. Die hat eine heimliche Liebschaft gehabt, die am Ende nicht funktioniert hat. Und aus lauter Verzweiflung, dass es mit der Liebe nicht geklappt hat, kommt sie am Ende tragisch um. Gott sei Dank singt die Swifte Taylor, dass ihre das nicht passiert ist. Ein bisschen mehr Happy Ending. Und deshalb singt sie, danke, dass du mein Herz vor dem Schicksal bewahrt hast. Die ganze Zeit war ich nur allein, hab nicht gewiss, dass du deine Kräfte sammelst. Jetzt kann ich den Sinn hinter allem sehen. Mitte in der Nacht hast du mich aus dem Grab geholt und mein Herz vor dem Schicksal bewahrt. Dem Fate von der Ophelia. Taylor Swift, hochlyrisch und gigantisch romantisch.
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0: 6.48 Uhr. Guten Morgen am Dienstag mit Radio Regenbogen. Der Morgen startet erstmal ruhig und sanft. Draußen ist die Luft etwas frischer als sonst. Der Himmel schon in wunderschönen Farben heute Morgen. Und wir müssen uns mal bewusst machen kurz. Heute ist ein historischer Dienstag für Baden-Württemberg. Ja, für Ministerpräsident Winfried Kretschmann steht heute die letzte Kabinettssitzung an und gleichzeitig auch die letzte Landespressekonferenz, wo er also noch der Öffentlichkeit Bye-Bye sagen wird. Und natürlich wird unsere Reporterin im Landtag, Barbara Schlegel, auch dabei sein. Barbara, du hast ihn ja die 15 Jahre durchweg begleitet. Es ist ein besonderer Tag auch für dich, oder?
1: Schon ein bisschen. Wir werden ihn ganz bestimmt vermissen. Einfach, weil er überhaupt kein Politikersprech drauf hat. Er ist einfach außergewöhnlich. Er haut die Sachen raus. Das kann dann auch mal total witzig werden. Ich erinnere an die Waschlappengeschichte bei Corona. Er hat daraufhin unfassbar viele Waschlappen zugeschickt bekommen. An was ich mich auch erinnern kann, anfangs völlig ungewöhnlich. Er hat einfach auch mal gesagt, das weiß ich nicht.
0: Ja.
1: Normalerweise sagen Politiker sowas nie, sondern reden dann halt drumrum, wenn sie es nicht wissen. Aber das war typisch Winfried Kretschmann oder typische Kretschmann-Klassiker. Das Gras wächst nicht schneller, wenn man dran zieht. Also wenn wir ihn löchern wollten und wissen wollten, wann geht's jetzt endlich voran. Oder herrlich uneitel einfach der Mann, wenn er sagt, Geburtstag hat jede Kuh und man wollte ihm gratulieren. Ja, er macht überhaupt kein Aufhebens von seiner Person.
0: Da erübrigt sich eigentlich auch die Frage, Winfried, ob wir zum Abschied heute nochmal ein Fass aufmachen sollen?
2: Nein, nein, nein, nein, nein, nein, nein, nein.
0: Okay.
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0: Und Chaperone.

0: Gute Laune, gute Stimmung. Ist hervorragend geeignet. Glenn Frey, The Heat Is On, der Morgen hier bei Radio Regenbogen mit der besten Musik zum Starten den neuen Tag. Gleich nach 7 bringt Lady Gaga Puls in die ganze Geschichte mit Alejandro, ist gleich in voller Länge auch mit dabei.
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0: Eigentlich, Jörg, geht's ja ganz nett erstmal los heute Morgen.
8: Der Vormittag ist meistens noch trocken, bewölkt mit Auflockerungen. Temperaturen gehen noch auf 20 Grad rauf und ein bisschen drüber. Am Nachmittag kommt dann ein bisschen mehr Stimmung in die Bude. Von Süd nach Nord ziehen immer mehr Schauer und zum Teil auch Gewitter über den Himmel der Regenbogenwelt. Und später kommt dann Richtung Abend noch sogar eine zweite Runde und die Gewitter sind dann zum Teil auch noch heftiger.
0: Dienstagmorgen, danke fürs Vorwarnen. Es ist der 5. Mai.
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9: Das sind die Themen um 7 Uhr. Amokfahrt in Leipzig. Fahrer war psychisch auffällig. Und die gute Nachricht aus Freiburg. Hier sollen noch mehr Trinkbrunnen den Durst im Sommer löschen. Ich bin Yannis Tirakis. Schönen guten Morgen. Nach der mutmaßlichen Amokfahrt in einer Leipziger Fußgängerzone laufen die Ermittlungen. Es ist unter anderem noch unklar, warum der 33-jährige Deutsche, der Polizei bekannt ist, gestern in eine Menschenmenge gerast ist. Ein politisches oder religiöses Motiv schließen die Ermittler bisher aus. Medien berichten von einem Streit als möglichen Auslöser. Der Mann soll Boxtrainer und Familienvater sein. Sachsens Ministerpräsident Kretschmer teilte mit, der Verdächtige sei psychisch auffällig gewesen. Bei der Amokfahrt wurden 2 Menschen getötet, eine 63-jährige Frau und ein 77-jähriger Mann. Viele wurden verletzt, 3 von ihnen schwer. Leipzigs Oberbürgermeister Burkhard Jung zeigte sich tief betroffen.
10: Wir sind fassungslos über das, was geschehen ist. Ein Mann rast in die Einkaufszone. Man findet gar nicht die richtigen Worte für diese fürchterliche Amokfahrt. Die Gedanken sind natürlich jetzt bei den Opfern, bei den Angehörigen, bei den Menschen, die auch psychisch das kaum ertragen können.
9: Der mutmaßliche Amokfahrer soll heute einem Haftrichter vorgeführt werden. Nach 15 Jahren im Amt lädt Baden-Württembergs Ministerpräsident Winfried Kretschmann ein letztes Mal Regierungsmitglieder zur Kabinettssitzung. Baden-Württemberg-Reporterin Barbara Schlegel.
11: Punkt 9.15 Uhr kommen sie zusammen, die Ministerinnen, Minister, Staatssekretärinnen und Sekretäre in der Villa Reitzenstein. Ministerpräsident Winfried Kretschmann wird noch einmal die Kabinettssitzung seiner 3. Amtszeit leiten. Eine neue grün-schwarze Landesregierung mit Cem Özdemir an der Spitze steht bereits in den Startlöchern. Morgen wollen Grüne und CDU ihren Koalitionsvertrag offiziell vorstellen. Die CDU-Fraktion stellt sich am Nachmittag neu auf mit der Wahl eines neuen Fraktionschefs. Der bisherige Manuel Hagel will als Minister auf die Regierungsbank wechseln.
9: Wird der Tankrabatt verlängert oder nicht? Bundesverkehrsminister Schnieder schließt das zumindest nicht grundsätzlich aus. Die Maßnahme sei sinnvoll und richtig, sagte Schnieder dem RND. Man würde schauen, was nötig sei, damit Tanken für alle bezahlbar bleibe. Schnieder betonte auch, dass ein Mangel an Kerosin für Deutschland im Moment kein Thema sei. Probleme gäbe es nur beim Preis, nicht bei der Versorgung.
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3: Ein 28-Jähriger hat die Wohnung seiner Ex-Freundin in Dossenheim im Rhein-Neckar-Kreis angezündet und sich abends selbst der Polizei gestellt. Nach einem Streit hatte der junge Mann per Sprachnachricht angekündigt, ihre Wohnung, Zitat, abzufackeln. 1,5 Liter Benzin reichten offenbar, um die Räume unbewohnbar zu machen. Laut Polizei wurden 2 Menschen durch Rauchgas vergiftet. Nathalie Bender, Dossenheim.
12: Es ist ein sogenannter Cold Case, also ein kalter Fall, in dem die Offenburger Polizei jetzt wieder ermittelt. Der gewaltsame Tod des Assistenzarztes Bernhard Benz im Januar 2000 in Lahr. Mit Hilfe neuer Methoden untersuchen Ermittler unter anderem DNA-Spuren von damals. Mittlerweile gehen sie davon aus, dass sich Täter und Opfer kannten. Lars Brune, Lahr.
9: Und die gute Nachricht kommt aus dem Breisgau.
13: Die Stadt Freiburg will noch mehr Trinkwasserbrunnen anbieten. Noch in diesem Jahr sollen weitere im Stadtgarten, auf dem Stühlinger Kirchplatz, auf der Dreieckswiese an der Dreisalm und im Eschholzpark entstehen. Laut Verwaltung stehen dafür rund 120.000 Euro zur Verfügung. Aktuell gibt's bereits 41 Brunnen. Tanja Burger, Freiburg.
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0: 7.03 Uhr, die B462, nach wie vor Thema im Kreis Rastatt, ist momentan die Bundesstraße zwischen dem Abzweig nach Muggensturm und Rastatt in beiden Richtungen wegen einer größeren Unfallaufnahme gesperrt. Dadurch auch die Zu- und Abfahrt auf der A5 bei Rastatt Nord momentan blockiert. A5 Karlsruhe-Heidelberg bei Bruchsal, bitte Vorsicht, hier rechte und mittlere Spur gesperrt. Dann die A81 Singen Richtung Stuttgart zwischen Ehningen und Sindelfingen Ost wegen der Baustelle 5 Kilometer Stau. A81 Heilbronn-Stuttgart zwischen Zuffenhausen und Dreieck Leonberg 3 Kilometer, auch hier wird gebaut. Geblitzt wird in Stuttgart, Willy-Brandt-Straße, in Haslach, in Kinzigtal, in der Schnellinger-Straße. Und wir haben noch einen aus Freiburg als Radio Regenbogen Blitzer-Hit für bessere Laune im Berufsverkehr.
14: Oh, in Freiburg im Breisgau ist Schnellfahren nicht schlau. Zähringer Straße, höchstens 30 sind auf Phase.
0: Jo, habt ihr auch noch was gesehen? Stausblitzer, gefährliche Stellen. Dann bitte kurz Bescheid geben. WhatsApp-Sprachnachricht an 08000 34 35 36. Zusammen sind wir besser unterwegs. Danke, gute Fahrt.
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0: Auf geht's, guten Morgen, viel Erfolg für diesen Dienstag. Wir sind bei euch mit der besten Musik und allem, was heute wichtig wird. Michael Schulte jetzt, 5 a.m.
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0: hätten auch schon ein bisschen Frühsport gemacht, wenn man so Konzertfeeling genießt mit Oasis. Don't Look Back in Anger. Die beste Musik bei Radio Regenbogen. Auf geht's in diesen Dienstagmorgen. Schön, dass ihr mit dabei seid. Schnell ein paar süße Früchtchen vielleicht noch mitnehmen heute Morgen zur Arbeit, nach Hause, zum Date mit Freunden. Überall stehen ja momentan am Straßenrand diese kleinen Erdbeerhäuschen. Habt ihr auch schon gesehen, eins heute Morgen? Oder fahrt ihr vielleicht immer jeden Tag an einem vorbei? Wann werden die Erdbeeren wieder günstiger? Simon Schumacher vom Verband Süddeutscher Spargel- und Erdbeeranbauer in Bruchsal, der weiß das.
1: Wenn dann die Freilandernte am Laufen ist, wir haben jetzt im Tunnel so etwa das Zenit überschritten hier im Badischen und in der Pfalz und Südhessen. Das Freiland kommt jetzt zögerlich. Es ist natürlich so, die Sonne ist auch etwas weniger. Das bremst natürlich die Ernte auch ein Stück weit aus. Aber ich bin guter Dinge, dass in zwei Wochen dann die mit Vlies verfrühten Flächen dann auch gut beerntet werden können und dann geht der Preis auch runter.
0: Also in zwei Wochen etwa. Wenn ihr dann welche mitnehmt, nehmt die, die richtig duften. Geruch ist bei Erdbeeren der beste süße Check. Und gerade weil es perfekt passt, heute ist Tag des deutschen Spargels. Wie läuft's da?
1: Die Wärme ist jetzt echt im Boden. Die wachsen 7 Zentimeter am Tag bei den Temperaturen jetzt. Ja, spargelsatt. Und da sind die Preise auch schon ganz ordentlich gepurzelt.
0: 7 Zentimeter am Tag, das ist krass. Also Merksatz für euren Einkauf. Spargel läuft schon gut. Erdbeeren werden in zwei Wochen freundlicher für den Geldbeutel. Radio Regenbogen wünscht guten Appetit.

total angenehmer Song. Michael Patrick Kelly und Traces. Die beste Musik am Dienstagmorgen hier bei Radio Regenbogen. Es gibt einen kleinen Science-Fact für euch. Wenn ihr die Mundwinkel hochzieht, also selbst wenn ihr nur so tut, als ob ihr lächelt, dann checkt euer Gehirn oft schon, hey, es ist alles gut. Damit kann der Stress runtergehen, der Wohlfühlmodus geht eher an. Es ist ein kleiner Trick fürs Gehirn. Könnt ihr ja vielleicht einfach mal ausprobieren, wenn ihr wieder in so einer Situation seid, wo man denkt, so, oh, jetzt könnte ich gerade am liebsten. Aber nein, einfach mal irgendwo kurz in einen Raum stellen, wo man alleine ist, Klo oder so, und dann die Mundwinkel mal hochziehen und gucken wir mal, was passiert. Wir wünschen uns generell noch mehr lächelnde Menschen in Baden-Württemberg und der Pfalz. Einfach für ein freundliches Miteinander. Deshalb noch

0: genau die Lockerheit, die es braucht, um so einen Arbeitstag anzufangen. Das ist Shaggy und Angel im Morgen hier bei Radio Regenbogen. Wir haben noch mehr von der besten Musik. Gleich Rod Stewart, Rhythm of My Heart. Klingt so ein bisschen nach Segeln und Freiheit, diese Nummer. Und Cat's Eye, Gabriella, auch coole Beats. Gleich nach den Radio Regenbogen Nachrichten um 5:30.
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5: Es wird ein nicht so freundlicher Tag, aber es geht doch erstmal nett los heute, Jörg, oder?
6: Der Vormittag ist meistens noch trocken, bewölkt mit Auflockerungen. Temperaturen gehen noch auf 20 Grad rauf und ein bisschen drüber. Am Nachmittag kommt dann ein bisschen mehr Stimmung in die Bude. Von Süd nach Nord ziehen immer mehr Schauer und zum Teil auch Gewitter über den Himmel der Regenbogenwelt. Und später kommt dann Richtung Abend noch sogar eine zweite Runde und die Gewitter sind dann zum Teil auch noch heftiger.
5: Es ist Dienstagmorgen, der 5. Mai, 8:30.
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7: Ich bin Yannis Tirakis. Schönen guten Morgen. Nach der Amokfahrt von Leipzig mit 2 Toten soll heute Abend ein Gedenkgottesdienst stattfinden. Dazu wird auch Sachsens Ministerpräsident Kretschmer erwartet. Er hatte gestern mitgeteilt, dass der festgenommene 33-Jährige psychisch auffällig gewesen sei. Das genaue Tatmotiv ist noch unklar. Bisher geht die Polizei nicht von einem politischen oder religiösen Hintergrund aus. Die Unionsfraktion in Berlin wählt heute ihre neue Führung. Jens Spahn will Vorsitzender bleiben. Er hatte vor einem Jahr 91% der Stimmen erhalten. Es gibt keinen Gegenkandidaten. Die deutschen Tischtennisfrauen stehen im Achtelfinale der Team-WM. Sie gewannen das erste K.O.-Spiel in London gegen Malaysia klar mit 3:0. Nächster Gegner ist der WM-Geheimtipp Nordkorea.
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8: Mit Denise Proschek, guten Morgen. Noch immer ist unklar, warum sich ein 43-Jähriger in Karlsruhe stundenlang in einer fremden Wohnung versteckt hat. Laut Polizei war er gestern Mittag vor einer Polizeikontrolle geflüchtet, konnte später allerdings festgenommen werden. Warum der Mann flüchtete, ist bisher unklar. Und auch, ob der Mann die Menschen in der Wohnung kannte, ist unbekannt. Hinweise auf eine Bedrohungslage gab es nach Angaben der Polizei nicht. Bei einem Brand in Heimsheim im Enzkreis ist ein Schaden von rund 500.000 Euro entstanden. Wie die Polizei mitgeteilt hat, konnten die Bewohner unverletzt aus dem Zweifamilienhaus gebracht werden. Nach ersten Erkenntnissen brach das Feuer gestern im unbewohnten Teil des Dachgeschosses aus. Warum, ist bisher unklar, die Ermittlungen dazu laufen. Die Schülerinnen und Schüler des Gymnasiums St. Paulus Heim in Bruchsal haben für die Kinder unterm Regenbogen 5.000 Euro gesammelt. Das Geld kam durch den Verkauf bei ihrem Schulfest zusammen. Lehrerin und Mitinitiatorin Patricia Faber.
9: Kinder unterm Regenbogen ist einfach ein Projekt, das einfach sehr, sehr bekannt ist in unserer Region und ist natürlich für unsere Schüler und SchülerInnen einfach super, weil sie das alle kannten und eben dann auch für ihre Altersgruppe sozusagen auch was Gutes tun können. Das heißt, es wurde sehr gut akzeptiert.
8: Und alle Infos zu Kinder unterm Regenbogen und mehr News aus der Region gibt's auf regenbogen.de.
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5: Ja, man kann es nicht leugnen, es ist ein bisschen was los auf unseren Straßen. Die A5 in Richtung Basel, Gegenstände und zwar Fahrzeugteile und zwar zwischen Bad Krozingen und Mülheim-Neuenburg ist das Ganze. Dann die A8 in Richtung Stuttgart zwischen Pforzheim Süd und Heimsheim, kaputter LKW hier auf dem Seitenstreifen und auch Gefahr durch eine Ölspur auf der rechten Spur. A81 Singen-Stuttgart zwischen Kreuz Böblingen-Hulb und Böblingen, ein Unfall auf der rechten Spur. Dann die A5 Karlsruhe Richtung Heidelberg, 2 Kilometer Stop and Go zwischen Karlsruhe Nord und Bruchsal wegen einer Unfallaufnahme auf der linken Spur. Heidelberg-Karlsruhe zwischen Kronau und Bruchsal, auch hier läuft eine Unfallaufnahme, wir haben 5 Kilometer Stau aktuell. Die A5 Basel-Karlsruhe zwischen Rastatt Nord und Karlsruhe Süd, 3 Kilometer Stau. Das liegt hier daran, dass die Ausfahrt Rastatt Nord und auch die Einfahrt in diesem Bereich momentan wegen einer Unfallaufnahme immer noch gesperrt sind und auch auf der B462 im Bereich Muggensturm Rastatt nach wie vor Probleme. Die A81 haben wir, Heilbronn Richtung Stuttgart zwischen Zuffenhausen und Dreieck Leonberg, Baustelle 7 Kilometer Stau. 81 Singen Stuttgart zwischen Ehningen und Sindelfingen Ost. Baustelle auch hier 7 Kilometer. Und neueste Blitzer heute früh in Waldbronn in der Etzenroter Straße. Danke an Julia. Und Thorsten hat noch einen gesehen in Karlsruhe auf dem Ostring. Wenn ihr auch noch was entdeckt, dann bitte kurz Bescheid geben. WhatsApp-Sprachnachricht 08000 34 35 36. Danke euch. Ich bin Jens Schneider, wünsche gutes Ankommen. Schön, dass ihr da seid.
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0: Hey, guten Morgen, schönen Dienstag mit Radio Regenbogen und Rod Stewart hier in der Bestmusik zum Starten in den neuen Tag. Niemand, da werden mir alle Swifties recht geben, niemand darf die Königin irgendwie imitieren oder kommt an sie ran, an ihren goldenen Schein. Und trotzdem, wir von Radio Regenbogen machen's.
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2: Das ist die Message zu The Fate of Ophelia von Taylor Swift.
3: Geschichte, Musik. Das Lied belegt eigentlich gleich drei Leistungskurse auf E-Moll, weil die Ophelia, um die es da geht, war nämlich eine Hauptfigur im Buch Hamlet von Shakespeare. Die hat eine heimliche Liebschaft gehabt, die am Ende nicht funktioniert hat. Und aus lauter Verzweiflung, dass es mit der Liebe nicht geklappt hat, kommt sie am Ende tragisch um. Gott sei Dank singt die Swifte Taylor, dass ihre das nicht passiert ist. Ein bisschen mehr Happy Ending. Und deshalb singt sie: Danke, dass du mein Herz vor dem Schicksal bewahrt hast. Die ganze Zeit war ich nur allein, hab nicht gewiss, dass du deine Kräfte sammelst. Jetzt kann ich den Sinn hinter allem sehen. Mitte in der Nacht hast du mich aus dem Grab geholt und mein Herz vor dem Schicksal bewahrt. Dem Fate von der Ophelia. Taylor Swift, hochlyrisch und gigantisch romantisch.
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0: 8.48 Uhr. Wir wollen für schöne Momente sorgen.
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0: Das klingt schon gut, wenn jemand anders lächelt, muss man selber irgendwie auch schon mitlächeln. Wir wollen gerade ein bisschen mehr Lächeln in den Alltag schieben für ein besseres Miteinander. Können wir alle brauchen, oder? Jetzt mal ehrlich. Und dafür war auch unsere Christina draußen unterwegs. Mission Mundwinkel hoch mit Tanzen, guter Laune und ein paar kleinen Überraschungen. Wie das angekommen ist, könnt ihr euch dann anschauen bei uns auf den Socials oder jetzt einfach mit reinhören.
2: Wer hat Bock zu tanzen?
3: Ihr Lieben, wir haben jetzt gerade eben wild getanzt. Hat euch jetzt auch ein Lächeln ins Gesicht gezaubert?
4: Ja.
5: Auf jeden Fall.
6: Haben wir dir ein Lächeln geschenkt?
7: Ja, doch auf jeden Fall. Ja.
8: Fand es eine süße Aktion.
9: Ihr habt mir sowas von Lächeln geschenkt.
10: Wir lächeln immer noch.
3: Karlsruhe hat gerockt. Ich komme gar nicht mehr aus den Endorphinen raus. Ich bin hier am Dauergrinsen und wir haben ganz viele Lächelreihen verteilt. Ganz viel Spaß.
0: Guck gerne mal rein bei Radio Regenbogen auf Instagram und Facebook.
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0: Genauso wie dieser Song hier von Shabuzi und Miles Smith.

0: Max, tolle Power, Kings and Queens im Morgen hier bei Radio Regenbogen. Gleich übernimmt hier ab 9 Christina Klee oder wie unser noch Ministerpräsident Winfried Kretschmann sagen würde.
1: Ich bin froh, jetzt aufhören zu können. Und wenn man eine Persönlichkeit hat als Nachfolger, ja, der die Verlässlichkeit, die Erfahrung, die Weitsicht ausstrahlt und die Erfahrung hat, dann kann man auch wirklich guten Gewissens und ganz ruhig gehen und weiß, die Sachen sind in guten Händen.
0: Ja, in diesem Sinne, bis morgen früh. Gleich ist Olivia Dean mit dabei, nach 9 in der besten Musik. Man I Need hier bei Radio Regenbogen. Schönes Schaffen. Ich bin Jens Schneider. Bis denn.
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0: Heute Mittag und vor allem am Abend auch stärkere Gewitter mit dabei. Also aufpassen an alle, Jörg. Aber ab morgen wird es schon wieder freundlicher. Wenn wir uns das Wetter so angucken, geht es eigentlich dann irgendwann wieder sonnig weiter.
11: Mittwoch und Donnerstag sind auch wechselhaft mit einzelnen Schauern. Vor allem am Mittwoch auch noch Gewittern. Am Donnerstag schon die Schauer etwas seltener. Die Temperaturen vorübergehend deutlich unter 20 Grad. Freitag, Samstag, Sonntag wird es dann wieder wärmer. Und vor allem der Samstag wahrscheinlich ein ziemlich sonniger Tag. Muttertag und der Freitag wieder mit einzelnen Schauern dazu, aber Temperaturen wieder nahe 25 Grad.
0: Na also, Dienstagmorgen, es ist der 5. Mai.
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12: Das sind die Themen um 9 Uhr. Zahl der Verletzten nach Amokfahrt in Leipzig unklar. Und die gute Nachricht vom Hochrhein. Die Stadt Rheinfelden schaltet heute ihre neue Homepage mit mehr Service frei. Ich bin Yannis Tirakis. Schönen guten Morgen. Nach der Amokfahrt in Leipzig steht noch nicht fest, wie viele Menschen verletzt wurden. Ein Sprecher der Staatsanwaltschaft sagte, gestern hätten viele den Tatort selbstständig verlassen. Bislang ist von 3 Schwerverletzten die Rede. Außerdem wurden bei der Amokfahrt durch eine Fußgängerzone 2 Menschen getötet, eine 63-jährige Frau und ein 77-jähriger Mann. Der Verdächtige, ein 33-jähriger Deutscher, der offenbar Polizei bekannt war, soll heute vor den Haftrichter kommen. Aus Leipzig, Radio Regenbogen-Reporterin Fiona Reinert.
13: Die Betroffenheit in Leipzig ist am Tag nach der Tat groß. Um der Trauer Raum zu geben und der Opfer zu gedenken, soll es am Nachmittag eine ökumenische Gedenkandacht in der Nikolaikirche geben. Währenddessen laufen die Ermittlungen von Polizei und Staatsanwaltschaft weiter. Dafür sind Teile der Leipziger Innenstadt heute auch noch gesperrt. Ermittelt wird wegen Mordes in 2 Fällen und versuchten Mordes in mindestens 2 Fällen. Ein politisches oder religiöses Motiv schließt die Polizei aus.
12: In mehreren deutschen Städten sind heute Kundgebungen zum Tag der Gleichstellung von Menschen mit Behinderungen geplant. Dabei soll in Berlin eine Petition an Bundestagsabgeordnete übergeben werden, die von rund 80.000 Menschen unterzeichnet wurde. Darin wird unter anderem eine Pflicht zur Barrierefreiheit gefordert. Es gibt immer weniger Apotheken in Deutschland. Ende März gab es bundesweit noch 16.541. Das sind 60 weniger als zum Jahreswechsel, geht aus Daten der Bundesvereinigung Deutscher Apothekerverbände hervor. Demnach liegt das vor allem an chronischer Unterfinanzierung. Die Branche fordert seit Jahren bessere Honorare.
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14: Die CDU-Fraktion will am Nachmittag einen neuen Vorsitzenden wählen. Als Favorit geht Tobias Vogt ins Rennen. Der 40-Jährige hat als Generalsekretär den Wahlkampf gemanagt und gilt als Vertrauter vom bisherigen Fraktionschef Manuel Hagel. Dieser will auf die Regierungsbank wechseln, voraussichtlich als Innenminister. Barbara Schlegel, Stuttgart.
15: Mit dem Projekt De Städt fördert das Landesverkehrsministerium Kommunen, die ihre Innenstädte aufwerten möchten. Einer davon ist Schriesheim im Rhein-Neckar-Kreis. Eigentlich hätte das noch in diesem Jahr passieren sollen, aber die Stadt schiebt die Umgestaltung ins nächste Jahr. Sie sagt, für eine saubere Planung und aussagekräftige Ergebnisse braucht es mehr Vorlaufzeit. Nathalie Bender, Schriesheim.
12: Und die gute Nachricht aus dem Kreis Lörrach.
16: Die Stadt Rheinfelden will die Bürger mit einer neuen modernen Homepage entlasten, die heute an den Start geht. Die läuft deutlich besser auf Smartphones und Tablets als vorher, so die Verwaltung. Neu ist auch eine Social Wall mit gebündelten Posts. Zusätzlich gibt's mehr Formulare digital. Außerdem ist ein Chatbot geplant. Tanja Burger, Rheinfelden.
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17: 9:03 haben wir's. Auf der A5 Basel Richtung Karlsruhe, da ist die Ausfahrt Rastatt Nord noch wegen einer Unfallaufnahme gesperrt. A5 Karlsruhe Richtung Basel zwischen Riegel und Teningen, wenn ihr hier unterwegs seid, da ist noch eine Unfallstelle nicht abgesichert. A5 Karlsruhe Richtung Heidelberg zwischen Karlsruhe Nord und Bruchsal, 7 Kilometer Stau, da läuft gerade eine Unfallaufnahme, die rechte Spur ist noch gesperrt. Und die A5 Heidelberg Richtung Karlsruhe zwischen Kronau und Bruchsal, 5 Kilometer Stau wegen der Unfallaufnahme. Die linke Spur ist hier gesperrt. A8 München Richtung Karlsruhe. Zwischen Stuttgart Flughafen Messe und Kreuz Stuttgart 4 Kilometer Stop and Go. Man will ja nicht noch einen Kilometer dazu mogeln. Und die A8 Karlsruhe Richtung Stuttgart zwischen Pforzheim West und Pforzheim Süd 8 Kilometer Stop and Go. Da ist ein defekter LKW auf der Standspur, eine Ölspur auf der rechten Spur. Da bitte aufpassen, wenn ihr da entlang fahrt. Es wird geblitzt in Mannheim in der Hessischen Straße und auch in Rheinsheim bei Philipsburg in der Germersheimer Straße. Danke an Tanja für deine WhatsApp. Und falls ihr was gesehen habt, ihr wisst Bescheid, schickt auch gerne eine Sprachnachricht. 08.034.35.36. Kommt gut an.
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17: Ja, ich weiß, der Wecker hat wieder gewonnen, aber das war's dann auch mit seinen Erfolgen für heute, ja? Jetzt sind wir dran und Ostis.
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Für genau 3 Minuten war dieser Dienstag jetzt mal weg. Sonnencreme, Badehose irgendwo in Europa, einfach so. Summer Jam, Underdog Project, danke dafür. Und jetzt kommt was, das geht noch ein bisschen tiefer. Einfach mitmachen. Olivia Dean, Man I Need. Das passiert jetzt einfach, ja? Olivia Dean weiß genau, wie das geht. Und ich will euer jetzt hören. Alle zusammen.

0: Mein Guilty Pleasure, Maroon 5 und gleich der angesagteste, coolste Typ im Pop-Himmel, Sombre Undressed hier bei Radio Regenbogen bei der Arbeit. Davor schauen wir auf die viel zu kurzen Nächte, aber es gibt jetzt diesen coolen, gehypten Drink. Ein Drink, der einen angeblich ganz einfach wegschickt ins Traumland.
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0: Ja, willkommen beim Sleepy Girl Mocktail.
1: Der Trend.
0: Das ist ein Hype. Sleepy Girl Mocktail gibt es in den Socials, vor allem auf TikTok, schon etwas länger. Bekannt wurde das Ganze schon ab 2023 durch so Wellness-Creatorinnen wie Grace Norton aus den USA. Plötzlich war dann das Nachtritual total viral und es hält sich und hält sich und hält sich. Deshalb schauen wir uns das mal näher an.
1: Wie funktioniert's?
0: Das ist eine Mischung Sauerkirschsaft, Magnesium und manchmal etwas Sprudel oder so Präbiotik-Soda. Das mischen als Drink, dann trinken vorm Schlafen gehen. Aber mein Tipp, nicht direkt vorm Schlafen trinken, sondern lieber so eine halbe bis eine Stunde vorher. Sonst wird aus dem Sleepy Girl schnell ein Girl im Badezimmer, weil der Körper ja dann erstmal nochmal eine Nachtschicht auf die Toilette einlegt. Außerdem ist es idealerweise nicht auf komplett nüchternem Magen zu trinken, sondern eher zum kleinen Snack dazu trinken. Gedacht ist das Ganze für Menschen mit leichtem Schlafstress, ganz viel Kopfkino am Abend und unruhigen Nächten. Aber ich sag hier nochmal an dieser Stelle, es ist kein Ersatz für medizinische Behandlung bei echten Schlafstörungen. Das soll so nur eine kleine Beihilfe sein. Das Ziel ist nämlich, besser einschlafen zu können, ruhiger durch die Nacht zu kommen.
1: Und bringt's was?
0: Also Sauerkirschsaft enthält natürliche Vorstufen von Melatonin, die den Schlaf leicht unterstützen können. Magnesium spielt eine Rolle im Nervensystem, aber spürbar wird das meist nur bei echtem Mangel, sage ich jetzt mal.
1: Fazit?
0: Mein ehrlicher Reality-Check, der größte Effekt ist oft das Abendritual selbst, dass man diesen Drink trinkt. Kann ein schöner, beruhigender Abendboost sein, aber kein Schlafknopf im Glas. Mehr Wellness-Vibe als Wundertrunk, sage ich jetzt mal. Und wenn es nicht wirkt, dann seid ihr wenigstens gut hydriert. Mit dem Sleepy Girl Mocktail. Sauerkirschsaft und Magnesium.

0: Kaylee Marillion, ein Song über einen Mann, der zu feige war, anzurufen. Ja, Ladies, wir kennen alle so einen Typen. Aber nach den Nachrichten um 10 machen wir es besser. Cheryl Cole zeigt uns, wie es geht. Fight for this love. Die beste Musik hier bei Radio Regenbogen.
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5: Sportverrückt. Heute Straßenbahn-EM.
6: Habt ihr schon einmal eine Straßenbahn beim Bowling gesehen? Bei der Tram-EM ist genau dies eine von 6 Disziplinen. Auch das genaue Halten an markierten Positionen ist Teil der Meisterschaft. Die Straßenbahn-EM findet seit 2012 jährlich in einer europäischen Großstadt statt.
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0: Also noch ist es sehr, sehr nett da draußen. Sonne und Wolken wechseln sich ab, es bleibt trocken. Wir genießen das jetzt mal ganz entspannt, schauen schön raus aus dem Fenster oder wenn ihr draußen seid, einmal durchatmen. Denn gegen Nachmittag, da kommt Regen und Gewitter aus Frankreich wieder zu uns gezogen. Bis zu 23 Grad kriegen wir trotzdem ab. Heute zum Beispiel in Bruchsal an diesem Dienstag, der 5. Mai.
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7: Und das sind die Themen um 10 Uhr. Trauer um Opfer. Leipzig setzt Flaggen auf Halbmast. Und die gute Nachricht aus Mannheim. Die Stadt schließt eine weitere Großbaustelle ab. Ich bin Vio Kosanic. Schönen guten Tag. Nach der Amokfahrt in Leipzig hat die Stadtverwaltung die Flaggen auf dem Vorplatz des neuen Rathauses auf Halbmast gesetzt. Viele Menschen haben an der Stelle, an der gestern ein Autofahrer in die Fußgängerzone gefahren war, Kerzen aufgestellt und Blumen niedergelegt. Wegen der Ermittlungsarbeiten bleibt der betroffene Innenstadtbereich voraussichtlich den ganzen Tag über weiter abgesperrt. Mehr dazu von Fiona Reinhardt.
8: Einen politischen oder religiösen Hintergrund für die Tat schließt die Polizei zurzeit aus. Es bleibt also die Frage, warum hat der 33-Jährige das getan? Um dem nachzugehen, ermitteln Polizei und Staatsanwaltschaft heute weiter und so lange bleibt die Leipziger Innenstadt vermutlich auch noch gesperrt. Ermittelt wird wegen Mordes in 2 Fällen und versuchtem Mord in mindestens 2 Fällen. Nach dpa-Informationen war der 33-jährige Fahrer des Autos Polizei bekannt, allerdings nicht wegen ähnlicher Taten. Er soll heute einem Haftrichter vorgeführt werden.
7: Die großen deutschen Reiseveranstalter haben offenbar nicht vor, für bereits gebuchte Reisen nachträglich die Kosten zu erhöhen. Das berichten die Anbieter TUI, Altours und DerTour dem Tagesspiegel in einer Umfrage. Es sei im Moment auch nicht geplant, Reisen zu streichen. Sofern es im Vertrag festgelegt ist, können die Reiseveranstalter nachträglich die Preise erhöhen, wenn es nötig wird. Zum Beispiel durch steigende Preise für Kerosin. Bei künftigen Buchungen könnte das demnach passieren. Bundesaußenminister Johann Wadephul hat heute seinen israelischen Amtskollegen Gideon Saar zu Gast in Berlin. Im Mittelpunkt dürfte der Irankrieg stehen und die Blockade der Straße von Hormuz. Wadephul hatte zuletzt auf die Freigabe der für die Weltwirtschaft wichtigen Meerenge gedrängt. Die USA haben unterdessen nach eigenen Angaben erste Schiffe durch die Straße von Hormuz eskortiert. Präsident Donald Trump droht dem Iran mit drastischen Worten für den Fall, dass US-Schiffe angegriffen werden.
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9: In Karlsruhe startet die Bildungsmesse LearnTech. Im Fokus stehen digitale Lösungen für Schulen, Ausbildung und Beruf. Nach Angaben der Veranstalter geht es unter anderem um den Digitalpakt Schule 2.0, künstliche Intelligenz im Unterricht und neue Lernformen. Messe gilt als wichtigste europäische Plattform für digitale Bildung. Sascha Baumann, Karlsruhe.
7: Und die gute Nachricht aus der Rhein-Neckar-Region. Nach 3 Jahren Dauerbaustelle ist der neue Mannheimer Stadtteil Franklin ab sofort besser an die Innenstadt angebunden. Straßen und Kreuzungen wurden neu sortiert, der Umstieg im ÖPNV verbessert und Teile des Radschnellwegs fertiggestellt. Die Stadt betont, dass davon bis zu 10.000 Einwohner profitieren. Die Kosten von über 18 Millionen Euro teilt sie sich mit Bund und Land.
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0: Gleich 3 Minuten nach 10. Wir schauen auf die A5 Karlsruhe Richtung Basel. Die Einfahrt Rastatt Nord ist noch wegen der Unfallaufnahme gesperrt. Das betrifft auch die B462 Gernsbach Richtung Rastatt zwischen dem Abzweig nach Muggensturm und Rastatt. Eben da ist die Auf- und Ausfahrt Rastatt Nord gesperrt. Auf der A8 Karlsruhe Richtung Stuttgart zwischen 3 Karlsruhe und Karlsbad. Da ist ein defektes Auto auf der Verzögerungsspur. Da sind die Leute auch ausgestiegen. Passt bitte auf, wenn ihr da dran vorbeifahrt. Dann haben wir die A5 Karlsruhe Richtung Heidelberg zwischen Karlsruhe Nord und Bruchsal, die Unfallaufnahme rechte Spur gesperrt, 7 Kilometer Stau. Auf der A5 Heidelberg Karlsruhe zwischen Kronau und Bruchsal, linke Spur gesperrt, 5 Kilometer Stau. Die A8 München Richtung Karlsruhe zwischen Stuttgart Flughafen Messe und Kreuz Stuttgart, 3 Kilometer Stop and Go. Und die A8 Karlsruhe Richtung Stuttgart zwischen Pforzheim West und Pforzheim Süd, da ist ein defekter LKW auf der Standspur, da ist die Ölspur auf der rechten Spur, 9 Kilometer Stop and Go. Wir haben den Klaus bei uns im Verkehrsteam. Wo hast du einen Blitzer gesehen?
5: In Speyer, in der Schieferstadter Straße, bei der Verkehrsinsel, werden beide Seiten geblitzt.
0: Alles klar, danke dir, mein Lieber. Gute Fahrt noch. Und falls ihr auch was gesehen habt, gerne eine Sprachnachricht schicken. 08000 34 35 36. Kommt gut an.
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0: Ja, und egal, ob ihr am Schreibtisch hockt, an der Werkbank oder am Lenkrad, dieser Dienstag, der gehört uns, ja? Und so läuft das viel, viel entspannter.
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Nee, sie hat nicht gefragt, sie hat auch nicht gewartet. Tina Turner macht das einfach so. Die nimmt dich am Kragen, schiebt dich durch den Dienstag wie so ein Gabelstapler, aber mit Absatz. Kratzig, rau, unaufhaltsam. Miles Smith, der hat's genauso drauf, der streckt uns aber jetzt die Hand hin. Es ist kein Schubsen, ein einfaches Komm, tanz mit mir. Richtig charmant und unwiderstehlich. Stay hier bei Radio Regenbogen.

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5: 10.31 Uhr haben wir es. Wir schauen auf die A5 Basel Richtung Karlsruhe bei der Einfahrt Freiburg Nord. Da ist eine Ente auf der Fahrbahn. Bitte aufpassen. Und die B500 zwischen der Einfahrt B3 Baden-Baden-Oos und Europaplatz Gewerbeparks CT in Baden-Baden in beiden Richtungen. Da ist eine Person auf der Straße unterwegs. Und die A8 München Richtung Karlsruhe zwischen Stuttgart Flughafen Messe und Kreuz Stuttgart 3 Kilometer Stop and Go. Auf der A8 Stuttgart Karlsruhe zwischen Pforzheim Süd und Pforzheim Nord 4 Kilometer Stop and Go. Und wir haben die Gegenrichtung Karlsruhe Richtung Stuttgart auf der A8 zwischen Pforzheim West und Pforzheim Süd 7 Kilometer Stop and Go. Da ist ein defekter LKW auf der Standspur und eine Ölspur auf der rechten Spur. Wir schauen noch auf die A81 Heilbronn Richtung Stuttgart zwischen Stuttgart-Zuffenhausen und Dreieck-Leonberg 4 Kilometer Stau. Da ist die Baustelle. Und wir haben noch jemand im Verkehrsteam. Hallo.
6: Hallo, Jasmin hier. Ich wollte einen Blitzer melden. Auf der B3 zwischen Malsch und Muggesturm in der Höhe vom Kieswerk. Passt auf und lasst euch nicht fotografieren.
5: Danke dir, meine Liebe. Und falls ihr auch was gesehen habt, dann gerne auch eine Sprachnachricht schicken. 08000 34 35 36. Ich wünsche euch allen eine gute Fahrt, kommt sicher an und einen schönen Dienstag. Ich bin auch dabei. Christina Klee hier, hi.
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0: Ja, das ist auch ein Michael Schulte-Song. Ein richtig cooler Hit. Waterfall. Hier bei Radio Regenbogen bei der Arbeit. Kaigo und Khalid haben was Neues. Richtig schön sommerlich. Verleiht uns allen ein richtig cooles Gefühl. Davor aber sammeln wir eure kleinen Lächelmomente, was euch im Alltag ein gutes Gefühl gibt. Die Radio Regenbogen Community hat nämlich eine Menge Ideen. Silvia aus Karlsruhe, was bringt dich denn zum Lachen?
1: Hobby ist mein Hund auf jeden Fall oder Hunde. Und klar, da macht es mich natürlich glücklich, wenn ich draußen bin und die rennen von A nach B und sind auch glücklich. Und das macht mich halt auch glücklich, wenn es den Hunden gut
0: geht. Ja, Hunde, das kann ich auch super gut verstehen. Wir haben einen kleinen Wuschel in Cockapoo zu Hause. Die Lotte, die bringt mich auch jeden Tag zum Lächeln. Wie heißt denn deine?
1: Das ist einmal der Pac-Man und einmal der Lucky.
0: Lucky, passt ja. Und Pac-Man, was ein cooler Name.
1: Ja, richtig, also, weil er als Baby oder als kleiner Hund ist er immer so auf die Leute zugestürmt.
0: Ja.
1: Die haben immer gedacht, der will beißen und dann haben wir gedacht, das ist wie Pac-Man. Ja, und seitdem hat er den Namen.
0: Cool. Grüßt die zwei von uns. Und wenn ihr auch so ein Safe Smile habt, Hund, Katze, Kind oder irgendwas im Alltag, schickt uns gerne als Sprachnachricht an 08000 34 35 36.
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0: So, und ob ihr gerade im Büro sitzt, im Auto, im Lager, in der Küche, All Together Now von The Farm war für uns alle in der Radio Regenbogen Community. Nach den Nachrichten um 11, da kommt was, was uns genauso erwischt. Lily Woods, Prayer in Sea, die beste Musik bei Radio Regenbogen.
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0: Ja, Sonnencreme oder Regenjacke, heute braucht ihr beides. Aber jetzt ist es noch entspannt. Freundlich, trocken, angenehm, schön warm. Bis zum Mittag absolut gar kein Stress. Aber danach zieht von Frankreich her wieder Regen zu uns, teils richtig kräftig mit Gewittern. Also in Offenburg, da regnet es jetzt schon ordentlich. Dazu auch noch ein ordentlicher Wind, der durchfegt. Bis zu 70 Stundenkilometer, damit rechnen heute Nachmittag. Es wird überall mal nass. Bis zu 23 Grad kriegen wir trotzdem ab. Zum Beispiel in Bruchsal. An diesem Dienstag, der 5. Mai.
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4: Das sind die Themen um 11 Uhr. Amokfahrer von Leipzig soll heute vor den Haftrichter. Und die gute Nachricht aus Baden-Baden. Ein weiterer Betrieb ist jetzt Partner des Naturparks Schwarzwald Mitte Nord. Ich bin Vio Kostanic. Schönen guten Tag. Nach der Amokfahrt in Leipzig hat die Stadtverwaltung die Flaggen auf dem Vorplatz des neuen Rathauses auf Halbmast gesetzt. Viele Menschen haben an der Stelle, an der gestern ein Autofahrer in die Fußgängerzone gefahren war, Kerzen aufgestellt und Blumen niedergelegt. Wegen der Ermittlungsarbeiten bleibt der betroffene Innenstadtbereich voraussichtlich den ganzen Tag über weiter abgesperrt. Mehr dazu von Fiona Reinert.
5: Einen politischen oder religiösen Hintergrund für die Tat schließt die Polizei zu Zeit aus. Es bleibt also die Frage, warum hat der 33-Jährige das getan? Um dem nachzugehen, ermitteln Polizei und Staatsanwaltschaft heute weiter und so lange bleibt die Leipziger Innenstadt vermutlich auch noch gesperrt. Ermittelt wird wegen Mordes in 2 Fällen und versuchtem Mord in mindestens 2 Fällen. Nach dpa-Informationen war der 33-jährige Fahrer des Autos Polizei bekannt, allerdings nicht wegen ähnlicher Taten. Er soll heute einem Haftrichter vorgeführt werden.
4: Die Stadt Leipzig will laut einem Sprecher die Sicherheitsvorkehrungen an der Einfahrtsstelle prüfen und das gesamte Sicherheitskonzept Innenstadt noch einmal auf den Prüfstand stellen. Ob die Mineralölkonzerne den Tankrabatt an die Verbraucher weitergeben, kann das Bundeskartellamt laut Präsident Andreas Mundt nicht schnell beurteilen. Ob die aktuellen Kraftstoffpreise fair zustande kommen, müsse tiefergehend untersucht werden, was Zeit brauche, wie er in der ARD gesagt hat. Eine rechtliche Verpflichtung der Mineralölkonzerne, die Steuersenkung weiterzugeben, gäbe es allerdings nicht. Der ADAC war zu dem Schluss gekommen, dass der Tankrabatt nicht vollständig bei Autofahrern ankomme. Für Konsum auf Pump haben sich Deutschlands Verbraucher im vergangenen Jahr mehr Kredite besorgt als ein Jahr zuvor. Insgesamt wurden 60 Milliarden Euro neu geliehen, heißt es vom Bankenfachverband. Das waren 2% mehr als 2024. Dabei waren vor allem Autofinanzierungen gefragt. Über 1 Million Fahrzeuge sind letztes Jahr per Kredit finanziert worden, sowohl privat als auch gewerblich.
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6: Vor dem Heidelberger Landgericht müssen sich ab heute 4 Jugendliche verantworten. Sie sollen vor 2 Jahren einen jungen Mann in Eberbach dazu gebracht haben, Unmengen Alkohol zu trinken. Wenig später starb der 27-Jährige trotz Notruf an einer Vergiftung. In seinem Blut wurden noch über 4 Promille festgestellt. Angeklagt sind die Jugendlichen deshalb wegen Körperverletzung mit Todesfolge. Matthias Wagner, Heidelberg.
4: Und die gute Nachricht aus Mittelbaden. Das Obstgut Leisberg in Baden-Baden wird als Naturparkpartner ausgezeichnet. Damit wird sich der Naturpark Schwarzwaldmitte-Nord das Engagement für Streuobstwiesen, Artenvielfalt und Umweltbildung. Der Betrieb verzichtet auf chemische Pflanzenschutzmittel und pflegt die Flächen gezielt. In der Kurstadt gibt es damit jetzt 5 Naturparkpartner.
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0: Gleich 3 Minuten nach 11. Wir schauen auf die A5 Frankfurt-Darmstadt. Hier ist eine Entenfamilie unterwegs. Bitte äußerst vorsichtig sein zwischen Langenmörfelden und Weiderstadt in beiden Richtungen. Da ist die Entenfamilie unterwegs. Die linke Spur im Bereich der Raststätte Grevenhausen liegt schon ein kleines totes Tierchen. Auf der A8 Karlsruhe Richtung Stuttgart zwischen Pforzheim Süd und Heimsheim. Defekter LKW auf der Standspur, eine Ölspur auf der rechten Spur. Und die B462 Gernsbach Richtung Raststadt in zwischen dem Abzweig nach Muggensturm und Rastatt. Die Bergungsarbeiten laufen hier. Da gab es einen Unfall. Die Strecke ist gesperrt, deshalb auch die Auf- und Ausfahrt Rastatt Nord ist gesperrt. Dann haben wir hier auf der A8 München Richtung Karlsruhe zwischen Stuttgart Flughafen Messe und Kreuz Stuttgart 3 Kilometer Stop and Go und die A8 Stuttgart Karlsruhe zwischen Heimsheim und Pforzheim Nord 5 Kilometer Stop and Go. Auf der Gegenrichtung Karlsruhe Richtung Stuttgart A8 zwischen Pforzheim West und Pforzheim Ost 7 Kilometer Stop and Go und 4 Kilometer Stau wegen der Baustelle gibt's auf der A81 Heilbronn Richtung Stuttgart zwischen Stuttgart Zuffenhausen und Dreieck-Leonberg. Geblitzt wird in Eberbach in beiden Ortsausfahrten und auch in Mannheim, Ludwigshafener Straße zwischen der SAP Arena und dem Fahrlachtunnel wird auch geblitzt. Falls ihr noch was gesehen habt, ihr wisst Bescheid, einfach eine Sprachnachricht schicken. 08000 34 35 36. Kommt gut an.
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0: Jawohl, die Kasse, die stimmt, der Stapel liegt noch, aber nicht mehr ganz so hoch. Das verdient ja auch Anerkennung.
1: Ja. 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

Leanne Rimes, Can't Fight the Moonlight, hier bei Radio Regenbogen bei der Arbeit. Die schiebt einfach alles zur Seite. Luis Capaldi, der kann das noch nicht ganz. Almost jetzt bei Radio Regenbogen bei der Arbeit, sein aktueller Song. So viel Emotion da drin. 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
1: Das ist die Message zu Gone, Gone, Gone von David Guetta, Teddy Swims und Tones and I.
2: Cola und Backpulver, Dynamit und Feuer oder David Guetta, Teddy Swims und Tones and I. Wenn man die Sache miteinander mischt, sollte man besser einen Schritt zurückgehen, weil es auf jeden Fall knallt. Wisst ihr, um was es in dem Lied geht? Um genau so eine Situation, in der man arg spannt ist wie so ein Flitzebogen, wo man nicht mit, aber auch nicht ohne jemand leben kann. Eine Beziehung, die einem so viel gibt, aber so viel gibt, was weh tut. Ein emotionales Debakel, in dem hin und her sich das singende Paar durchwirbelt. Ich will dich, aber nur, wenn du weit, weit weg bist. Unser Spiel fühlt sich so an, als wären wir durch. Und trotzdem macht mich das Spiel unglaublich an. Doch am liebsten habe ich dich weit, weit weg. Ein Feuer, was nicht zu zähmen ist. Weit draußen auf dem Ozean, unlöschbar und doch tief drin im Dunkeln. Seltene Lied gehört, was so ans Herz geht und gleichzeitig alle Emotionen wegballert. Gone, gone, gone.
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8: Ich will es ja nicht sagen, aber es ist halt leider so, ab jetzt wird es jetzt ein bisschen ungemütlich da draußen. Es war jetzt schön die letzten Stunden und die Schonfrist ist vorbei. Jetzt gegen Nachmittag kommen dann immer mehr Regenwolken zu uns rüber, Gewitter reingezogen, der Wind frischt nochmal auf, also auch schon ordentlich kräftig, auch vor allem in Richtung Ortenau und Schwarzwald, ordentliche Böen mit dabei, mit über 70 Stundenkilometer. Damit einfach rechnen jetzt heute Nachmittag. Schirm auf jeden Fall einpacken. Fahrrad würde ich heute Nachmittag lieber stehen lassen. Dennoch 23 Grad sind auf jeden Fall noch drin, zum Beispiel in Bruchsal an diesem Dienstag, der 5. Mai.
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9: Das sind die Themen um 12 Uhr. Tankrabatt kommt laut IFO-Institut nur teilweise an. Und die gute Nachricht aus Freudenstadt: Die KI-Kameras im Panoramabad können wieder Leben retten. Ich bin Vio Kostanitz. Schönen guten Tag. Seit Anfang Mai gibt es den Tankrabatt wegen der hohen Spritpreise. Die 17 Cent Steuersenkung pro Liter landen aber offenbar nicht komplett an den Zapfsäulen. Das haben die Wirtschaftsforscher vom Münchner IFO-Institut berechnet. Mehr dazu von Thomas Brock.
10: Besonders groß ist der Unterschied beim Diesel. Der wurde laut IFO-Institut in den ersten 3 Tagen des Tankrabatts im Schnitt nur 4 Cent billiger. Bei Superbenzin waren es immerhin 12 Cent. Es ist zwar auch für die Experten schwer, genau zu sagen, wie die schwankenden Preise zustande kommen und wie groß der Einfluss von Maßnahmen wie dem Tankrabatt ist. Zuvor hatten aber auch schon der ADAC und Verbraucherschützer kritisiert, dass die Steuersenkung nur teilweise bei den Autofahrern ankommt.
9: Nach der Amokfahrt in Leipzig mit 2 Todesopfern und 3 Schwerverletzten soll der Fahrer des Autos heute einem Haftrichter vorgeführt werden. Der 33-jährige deutsche Staatsbürger wurde gestern nach der Tat festgenommen. Die Polizei geht nach bisherigen Erkenntnissen nicht von einem politischen oder religiösen Motiv des Täters aus. Laut Sachsens Innenminister Armin Schuster handelt es sich bei dem Mann um einen mutmaßlichen Einzeltäter. Bundesaußenminister Johann Wadephul hat heute seinen israelischen Amtskollegen Gideon Saar zu Gast in Berlin. Im Mittelpunkt dürfte der Iran-Krieg stehen und die Blockade der Straße von Hormuz. Wadephul hatte zuletzt auf die Freigabe der für die Wirtschaft wichtigen Meerenge gedrängt. Die USA haben unterdessen nach eigenen Angaben erste Schiffe durch die Straße von Hormuz eskortiert. Präsident Donald Trump droht dem Iran mit drastischen Worten für den Fall, dass US-Schiffe angegriffen werden.
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11: Das ist ein Schlag für die rund 220 Mitarbeiter von Novartis in Wehr im Kreis Waldshut. Die Produktionsstätte für Tabletten und Kapseln soll bis Ende 2028 geschlossen werden, teilte das Pharmaunternehmen heute mit. Das Werk ist nicht mehr wettbewerbsfähig, so die Begründung von Novartis. Tanja Burger, Wehr.
9: Und die gute Nachricht aus dem Schwarzwald: Im Panoramabad Freudenstadt unterstützen jetzt wieder KI-Kameras die Badeaufsicht. Insgesamt 15 14 Kameras beobachten die Wasserflächen und erkennen auffällige Bewegungen, zum Beispiel, wenn jemand zu lange unter Wasser bleibt. Im Ernstfall bekommt das Personal dann eine Meldung auf die Smartwatch. Nach Angaben der Betreiber waren die Kameras wegen Datenschutzfragen fast 2 Jahre lang abgeschaltet.
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8: 12:04 haben wir es. Wir schauen auf die A8 Stuttgart Richtung München zwischen Stuttgart-Pliningen und Neuhausen. Da liegen mehrere Fahrzeugteile auf der Straße. Dann die A67 Darmstadt Richtung Mannheim zwischen Funkstadt und Gernsheim. 3 defekte LKW auf der Standspur, mehrere Fahrzeugteile auch hier auf der Straße. Wir schauen auf die A8 Stuttgart Richtung Karlsruhe zwischen Heimsheim und Pforzheim Nord 6 Kilometer Stop and Go. Karlsruhe Richtung Stuttgart auf der A8 zwischen Pforzheim West und Pforzheim Süd 7 Kilometer Stop and Go. Und die A81 Heilbronn Richtung Stuttgart zwischen Stuttgart-Zuffenhausen und Dreieck-Leonberg. Da sind mehrere Gegenstände auf der Straße, ein Verkehrszeichen auf der Straße sowie die Baustelle 4 Kilometer Stau. Und es wird geblitzt. Liebe Grüße dafür an Klaus, der meldet den Blitzer auf der B462 zwischen Rastatt und Gaggenau. Hier wird auf Höhe vom Unimog-Museum geblitzt. Danke, mein Lieber. Gute Fahrt noch. Und falls ihr auch was gesehen habt, gerne eine Sprachnachricht schicken. 08000 34 35 36. Kommt gut an.
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8: Jawohl, einmal alle kurz durchatmen. Genau, die erste Hälfte des Tages ist Geschichte. Und die zweite Hälfte, die wird leichter.
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Gebt es zu, vor allem Jungs, da hing bei euch an der Wand ein Poster nach dem nächsten, ja, All Saints hier bei Radio Regenbogen. Mädels, wir haben den Text dafür auswendig gewusst. Alle vier Strophen, never ever. Und er hier hing auch bei ziemlich vielen an den Wänden. Und ich glaube auch, weil ich unsere Community kenne, auch als Unterschrift auf dem Unterarm oder auf der einen oder anderen Brust. Flashback zurück zu

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6: Und da entscheidet sich der frühe Nachmittag jetzt schon für Regen und Gewitter. Typisch Dienstag, ne? Nee, Spaß beiseite. Also wer jetzt noch draußen ist, Augen auf, die Gewitter rücken an. Regen, Blitze, alles mit dabei. Der Wind, der kühlt so ein bisschen ab. Der pfeift auch ordentliche Böen bis zu 70 Stundenkilometern. Vor allem im Schwarzwald weiter oben wird es nochmal ordentlich durch die Straßen fegen. Regional kann es dann auch wirklich kräftiger werden. Auch mit dem Regen, wie gesagt, auch gewittrig. Man kann es mal für 10 Minuten so richtig runterprasseln. Also drinbleiben ist eigentlich keine schlechte Idee jetzt am Nachmittag. Die Höchstwerte in Bruchsal zum Beispiel 23 Grad an diesem Dienstag, der 5. Mai. Es ist 12:30.
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7: Ich bin Vio Kostanic. Schönen guten Tag. Ministerpräsident Winfried Kretschmann hat am Vormittag ein letztes Mal mit seinem Kabinett getagt. Baden-Württemberg-Reporterin Barbara Schlegel, was stand denn da noch an?
8: Keine wichtigen Entscheidungen, stattdessen ein weiteres Mal Abschied nehmen. Jetzt eben von seinen Ministerinnen und Ministern. Einige werden auch in der künftigen grün-schwarzen Regierung unter Ministerpräsident Cem Özdemir am Kabinettstisch sitzen, aber viele eben auch nicht. Auch sie werden sicherlich noch mal auf 5 Jahre Amtszeit zurückblicken.
7: Gleichzeitig stellt sich die neue Landesregierung auf. Wie geht es denn da jetzt weiter?
8: Das beginnt heute Nachmittag in den Regierungsfraktionen. Die CDU wählt einen neuen Fraktionschef. Der bisherige Manuel Hagel wechselt auf die Regierungsbank und wird wohl Innenminister. Außerdem will die CDU ihren Kandidaten oder ihre Kandidatin für das Amt des Landtagspräsidenten, Präsidentin wählen. Morgen wollen Grüne und CDU dann ihren Koalitionsvertrag vorstellen.
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9: Ich bin Sascha Baumann, guten Tag. Karlsruhe bekommt einen neuen Studiengang in der Pflege. Das städtische Klinikum und die duale Hochschule bündeln dafür ihre Kräfte. Das neue Studium führt gleichzeitig zum Bachelor of Science und zur staatlichen Berufszulassung als Pflegefachperson. Laut Klinikum Karlsruhe geht es dabei auch um erweiterte heilkundliche Kompetenzen in der direkten Patientenversorgung. Heute dreht sich in der Region vieles um Spargel. Beim bundesweiten Aktionstag zeigen viele Betriebe, was hinter dem Anbau steckt. Laut dem Verband Süddeutscher Spargelanbauer in Bruchsal wird auf den Feldern inzwischen auch mehr grüner Spargel angebaut. Geschäftsführer Simon Schumacher.
10: 17% des Spargels, der gegessen wird in Deutschland, ist grün. Allerdings kommt da noch ein bisschen was aus dem Ausland, viel aus Spanien zum Beispiel oder aus Mexiko. Es ist nicht so einfach, grünen Spargel anzubauen, denn der ist eben dem Wetter und allen möglichen Dingen da im Freiland ausgesetzt. Deswegen müssen es echte Spezialisten sein, aber die gibt es, die kommen jetzt. Deswegen wird davon ausgegangen, dass wir künftig mehr Markteinteile auch im Grünen gewinnen können.
9: In Offenburg ist die erste Lieferung mit Kuscheldecken für Kinder in der Ukraine gestartet. Nach Angaben der lokalen Ukraine-Hilfe sind über 70 Päckchen mit selbstgestrickten, gehäkelten oder genähten Decken losgeschickt worden. Wer zu Hause strickt, häkelt oder näht, kann noch bis Ende Mai Decken abgeben. 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
6: 12:33 haben wir es schon. Wir schauen auf die A8. Da bitte aufpassen, Stuttgart Richtung München. Zwischen Stuttgart-Pliningen und Neuhausen, da liegen mehrere Fahrzeugteile auf der Straße. Die A67, Darmstadt Richtung Mannheim, zwischen Funkstadt und Gernsheim. 3 defekte Lkw auf der Standspur, auch hier mehrere Fahrzeugteile auf der Straße. Die B37 Neckarsteinach, Hirschhorner Straße bis Bahnhofstraße, Moosbach Richtung Heidelberg ist das. Zwischen Darsberger Straße und Schönauer Straße, da liegen mehrere Fahrzeugteile auf der Straße. Warum sage ich das? Es sind ganz große Fahrzeugteile, 10 bis 20 cm groß. Da bitte äußerst vorsichtig sein. A8 München Richtung Karlsruhe. Zwischen Stuttgart Flughafen Messe und Kreuz Stuttgart 3 km Stop and Go. Und die A8 Stuttgart Richtung Karlsruhe. Zwischen Heimsheim und Pforzheim Nord 6 km Stop and Go. Die Gegenrichtung auf der A8 Karlsruhe Richtung Stuttgart. Zwischen Pforzheim West und Pforzheim Süd 7 km Stop and Go. Und die letzte Meldung kommt von der A81 Heilbronn Richtung Stuttgart. Zwischen Stuttgart-Zuffenhausen und Dreieck-Lernberg. Hier liegt ein Verkehrszeichen auf der Straße. Da ist auch noch die Baustelle. Wir haben hier noch 4 km Stau. Geblitzt wird in Ottersweier in der Eisenbahnstraße. Auch in Weingarten in der Bahnhofstraße. Und in Pforzheim in der Friedrich-Ebert-Straße. Und damit gute Fahrt euch. Falls ihr was gesehen habt, gerne eine Sprachnachricht schicken. 08000 34 35 36. Kommt gut an. Christina Klich hier.
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0: starke, tiefe Töne von Alex Clare hier bei Radio Regenbogen bei der Arbeit. Wisst ihr, es gibt doch diese einen Kollegen, die haben immer ihre typischen Sprüche auf Lager. Und ich hatte mal einen Kollegen, der hat immer gesagt, hey, spread the love, ja, und das tun wir jetzt auch. Wir spreaden ganz viel Liebe und Lachen.
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0: Weil so ein bisschen mehr Lächeln würde uns allen sowieso gerade gut tun. Wir wollen das Miteinander wieder noch ein bisschen leichter machen. Deshalb bin ich auch mal raus, weg aus dem Studio und rein in den Alltag nach Karlsruhe. Meine Mission war, ich wollte schauen, ob ich euch ein kleines Grinsen entlocken kann mit ein bisschen Tanzen, mit ein bisschen gute Laune und kleinen Überraschungen. Und ehrlich gesagt, ich bin mir am Anfang, als ich da bei der Pyramide am Marktplatz in Karlsruhe da so stand, schon ein bisschen komisch vorgekommen, weil manche mich wirklich angeschaut haben, als wäre ich so ein bisschen blam-blam, ne? Wie es angekommen ist, das seht ihr auf unseren Socials, also auf Instagram gibt es ein Reel dazu. Und jetzt hört ihr es. Wer hat Bock zu tanzen? Ihr Lieben, wir haben jetzt gerade eben wild getanzt.
2: Hat euch jetzt auch ein Lächeln ins Gesicht gezaubert?
3: Ja.
4: Auf jeden Fall.
5: Haben wir dir ein Lächeln geschenkt?
3: Ja, doch auf jeden Fall.
5: Ja.
3: Fand es süße Aktion.
6: Ihr habt mir sowas von Lächeln geschenkt.
3: Wir lächeln immer noch.
0: Karlsruhe hat gerockt. Ich komme gar nicht mehr aus den Endorphinen raus. Ich bin hier am Dauergrinsen und wir haben ganz viele Lächeln, Lächelreihen verteilt. Ganz viel Spaß.
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0: Großartiger Song, Blink 182. Und ich gebe es zu, ich bin letztens im Auto sowas von abgegangen zu diesem genialen Song. Aber meine Jungs haben mich einfach nur angeschaut mit diesem Blick, der sagt, Mama, bitte. Sie haben den Song gefühlt, aber ich war ihnen wohl zu viel, zu peinlich. Ja. Nach den Nachrichten um eins. Ich glaube, das können einige unter uns fühlen, ne? Mit Kindern zu Hause. Nach den Nachrichten um eins. So am I wrong. Dann fragen uns Nico und Vince, am I wrong? Hier bei Radio Regenbogen, die beste Musik.
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1: So ein klassischer Zwiespalt. Morgens Frühling, nachmittags Filmriss. Regen und Gewitter bestimmen jetzt so langsam das Geschehen bei uns in der gesamten Region. Teils kräftig, dazu böiger Wind. Darauf auf jeden Fall einstellen. Also wenn ihr müsst, kurze Wege, Schirm mitnehmen. Fertig. Tageshöchstwert verdiente 23 Grad an diesem Dienstag, der 5. Mai.
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2: Und das sind die Themen um 13 Uhr. Impfstoffhersteller BioNTech schließt Standorte, bis zu 1860 Jobs bedroht. Und die gute Nachricht aus Steinen: Grundschulkinder sammeln Geld für Schwangere in Not. Ich bin Vio Kostanitz. Schönen guten Tag. Der Impfstoffhersteller BioNTech plant die Schließung mehrerer Produktionsstandorte. Das Mainzer Unternehmen begründet die Einschnitte mit einer zu geringen Auslastung, Überkapazitäten und Kosteneinsparungen. Betroffen von den Plänen seien die Produktionsstandorte in Idar-Oberstein, Marburg und Singapur sowie Standorte vom übernommenen Konkurrenten CureVac. Insgesamt bis zu 1860 Stellen könnten von den Maßnahmen betroffen sein, kündigt das Management des Biopharmaunternehmens an. Geplant ist, die Standorte in Idar-Oberstein, Marburg und Tübingen bis Ende 2027 zu schließen. Das Biopharmaunternehmen rechnet nach vollständiger Umsetzung der Maßnahmen im Jahr 2029 mit wiederkehrenden jährlichen Einsparungen von bis zu rund 500 Millionen Euro. Die Mittel sollen für die Forschung, Entwicklung und Markteinführung von Medikamenten gegen Krebs eingesetzt werden. Seit Anfang Mai gibt es den Tankrabatt wegen der hohen Spritpreise. Die 17 Cent Steuersenkung pro Liter landen aber offenbar nicht komplett an den Zapfsäulen. Das haben die Wirtschaftsforscher vom Münchner IFO-Institut berechnet. Mehr dazu von Thomas Brockt.
3: Besonders groß ist der Unterschied beim Diesel. Der wurde laut IFO-Institut in den ersten 3 Tagen des Tankrabatts im Schnitt nur 4 Cent billiger. Bei Superbenzin waren es immerhin 12 Cent. Es ist zwar auch für die Experten schwer, genau zu sagen, wie die schwankenden Preise zustande kommen und wie groß der Einfluss von Maßnahmen wie dem Tankrabatt ist. Zuvor hatten aber auch schon der ADAC und Verbraucherschützer kritisiert, dass die Steuersenkung nur teilweise bei den Autofahrern ankommt.
2: Für Konsum auf Pump haben sich Deutschlands Verbraucher im vergangenen Jahr mehr Kredite besorgt als ein Jahr zuvor. Insgesamt wurden 60 Milliarden Euro neu geliehen, heißt es vom Bankenfachverband. Das waren 2% mehr als 2024. Dabei waren vor allem Autofinanzierungen gefragt. Über 1 Million Fahrzeuge sind letztes Jahr per Kredit finanziert worden, sowohl privat als auch gewerblich.
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4: In Achern im Ortenaukreis hat ein Großbrand bei einer Holzbaufirma einen Schaden von mehreren 100.000 Euro verursacht. Nach Angaben der Polizei griff das Feuer am Abend auf mehrere Bereiche über. Teile einer Halle und ein Wohncontainer wurden zerstört. Verletzt wurde aber niemand. Die Brandursache ist noch unklar. Die Ermittlungen laufen. Sascha Baumann, Achern.
2: Und die gute Nachricht aus dem Kreis Lörrach. Über 100 Kinder der Grundschule in Steinen-Höllstein haben 1.400 Euro bei einem Sponsorenlauf gesammelt, um Schwangeren in Not zu helfen. Das Geld wurde jetzt den Kreiskliniken überreicht. Es soll Beratungsangebote unterstützen, denn im letzten Jahr wurden 2 tote Babys gefunden, die in der Nähe des Ortes abgelegt wurden.
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1: 3:01 haben wir. Wir schauen auf die B37 Neckarsteinach-Hirschhorner Straße bis Bahnhofstraße. Mosbach Richtung Heidelberg zwischen Darsberger Straße und Schönauer Straße ist das Hindernis durch mehrere größere Fahrzeugteile auf der Straße. Bitte seid vorsichtig. A8 München Richtung Karlsruhe zwischen Stuttgart Flughafen Messe und Kreuz Stuttgart 3 Kilometer Stop and Go. Da sind auch mehrere Gegenstände auf der mittleren Spur. Die A8 Stuttgart Richtung Karlsruhe zwischen Heimsheim und Pforzheim Nord 6 Kilometer Stop and Go. Die Gegenrichtung Karlsruhe Richtung Stuttgart auf der A8 zwischen Pforzheim West und Pforzheim Süd 7 Kilometer Stop and Go. Auf der 81 Singen Richtung Stuttgart zwischen Böblingen, Sindelfingen und Sindelfingen Ost. Hier haben wir 3 Kilometer Stau. Und die A81 Heilbronn Richtung Stuttgart zwischen Stuttgart-Zuffenhausen und Dreieck-Leonberg. Da ist doch die Baustelle 4 Kilometer Stop and Go. Es wird geblitzt in Altlusheim in der Hauptstraße und überall dort, wo ihr auch was gesehen habt, warnt die Community vor. Schickt mir gerne eine Sprachnachricht. 08000 34 35 36. Kommt gut an.
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1: So, wo hören wir uns jetzt denn alle gegenseitig? In der Fabrik, im Laden, am Schreibtisch? Wir ziehen das jetzt einfach gemeinsam durch. Das ist das, was zählt.
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Galpies hier bei Radio Regenbogen bei der Arbeit. Und manchmal ist es tatsächlich die ehrlichste Antwort auf alles. Shut up auf die 11. Outlook-Nachricht. Shut up auf das Handy. Shut up auf den inneren Schweinehund. Ja, die Black Eyed Peas wussten das schon Anfang der 2000er. Leonie ist da jetzt ein bisschen freundlicher unterwegs. Ne? 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

0: folgende Traumvorstellung jetzt hier bei Radio Regenbogen bei der Arbeit. Kurz Augen zumachen und wir sind im Urlaub, ja. Fühlen uns total easy, voll im Flow. Und dann kommt aber der Urlaubsaufreger für alle, die schon einmal am Pool standen und dachten, komisch, hier liegt seit 6 Uhr ein Handtuch. Und der Mensch dazu, der ist seit gestern verschollen. Ey, das müssen wir nicht einfach hinnehmen, sondern können sagen, Geld zurück. Christoph Bayer aus der Radio Regenbogen-Redaktion.
1: Ja, genau. Dazu gibt es nämlich jetzt ein Urteil vom Amtsgericht Hannover. Da ging es um eine Pauschalreise auf Kos. Gehobenes Preissegment, sage ich mal. Und am Pool waren die Liegen jeden Morgen früh mit Handtüchern reserviert, ohne dass sie wirklich genutzt wurden. So, Familie, Kinder, Pool ist ja wichtig und verständlich. Und das Gericht sagt jetzt, das ist nicht nur nervig, das kann tatsächlich ein Reisemangel sein.
0: Der entschädigt werden muss?
1: Genau. Der Kläger hat am Ende tatsächlich Geld zurückbekommen. 15% pro Tag für die betroffenen 10 Tage. In Summe waren es in diesem Fall knapp 990 Euro. Das Gericht sagt auch, der Reiseveranstalter muss in so einem Fall einschreiten oder der Preis kann gemindert werden. Es ist zwar jetzt eine Einzelfallentscheidung gewesen, aber diese Linie gibt es bei Gerichten oft.
0: Okay, also wenn uns sowas diesen Sommer begegnet, ja, ich denke jetzt hier an die Pfingstferien, Sommerferien, ja, was machen wir im Hotel? Ohne direkt morgens um 6:30 jemanden zu tackeln, sage ich jetzt mal.
1: Ja, okay. Also 4 Schritte, kurz und schmerzlos. Erstens die Regeln checken und einmal ein Foto machen. Dann sofort melden, erst im Hotel, dann der Reiseleitung bzw. dem Veranstalter und das nicht erst beim Auschecken machen. Dritter Punkt, dokumentieren. Also Uhrzeit, wie lange waren die Liegen wo blockiert. Und viertens, Abhilfe verlangen und wenn dann nichts passiert, das Ganze kurz schriftlich festhalten.
0: Alles klar, danke Christoph. Also bei Handtuchärger am Urlaubspool nicht nur schimpfen, sondern smart sammeln. Dann steigt die Chance auf Geld zurück und einem easy peasy Urlaubsflow.
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5: Von wegen, Frauen sind die schlechteren Autofahrer. 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
7: Es ist die meiste Zeit über bewölkt. Heute Nachmittag kann es gebietsweise auch regnen. Gewitter können auch noch aufploppen. Ist mild mit 21 Grad. Morgen und am Donnerstag ist es wechselhaft bei um die 20 Grad.
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8: Und das sind die Themen um 14 Uhr. BioNTech schließt Standorte, gut 800 Jobs in Tübingen betroffen. Und die gute Nachricht aus Freiburg, hier sollen noch mehr Trinkbrunnen den Durst im Sommer löschen. Ich bin Vio Kostanitz. Schönen guten Tag. Der Impfstoffhersteller BioNTech setzt den Rotstift an. Wie das Unternehmen heute bekannt gegeben hat, sollen mehr als 1.800 Stellen gestrichen und die Standorte Idar-Oberstein und Tübingen geschlossen werden. Mehr dazu von Olaf Holzbach.
9: Nicht ausgelastet, Überkapazitäten, Sparzwänge. Auch weitere Werke stehen auf der Streichliste der Mainzer Firma. In Idar-Oberstein und Tübingen, früher CureVac, sollen Ende nächsten Jahres die Lichter ausgehen. Alles in allem will BioNTech mittelfristig eine 500 Millionen Euro im Jahr einsparen, um sie in Krebsmedikamente zu stecken. Deren Entwicklung ist teuer. Umgekehrt lässt das einst lukrative Geschäft mit dem Corona-Impfstoff immer weiter nach.
8: In Berlin haben Bundesverkehrsministerium und Deutsche Bahn eine neue Respektkampagne vorgestellt. Unter dem Titel Mehr Achtung geht es um Maßnahmen für mehr Schutz und Wertschätzung von Bahnmitarbeitenden. Hintergrund ist die wachsende Zahl von Übergriffen gegen Bahnbeschäftigte und Zugbegleiter. Die Kampagne ist Teil eines Aktionsplans für mehr Sicherheit, der nach dem tödlichen Angriff auf einen Zugbegleiter im Februar vereinbart wurde. Auf Plakaten in Bahnhöfen und Zügen ist nun beispielsweise der Satz zu lesen: Die Würde des Menschen ist unantastbar, auch für alle in Uniform. Ob die Mineralölkonzerne den Tankrabatt an die Verbraucher weitergeben, kann das Bundeskartellamt laut Präsident Andreas Mundt nicht schnell beurteilen. Ob die aktuellen Kraftstoffpreise fair zustande kommen, müsse tiefergehend untersucht werden, was Zeit brauche, wie er in der ARD gesagt hat. Eine rechtliche Verpflichtung der Mineralölkonzerne, die Steuersenkung weiterzugeben, gäbe es allerdings nicht. Der ADAC war zu dem Schluss gekommen, dass der Tankrabatt nicht vollständig bei Autofahrern ankomme.
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10: Die CDU-Fraktion will am Nachmittag einen neuen Vorsitzenden wählen. Als Favorit geht Tobias Vogt ins Rennen. Der 40-Jährige hat als Generalsekretär den Wahlkampf gemanagt und gilt als Vertrauter vom bisherigen Fraktionschef Manuel Hagel. Dieser will auf die Regierungsbank wechseln, voraussichtlich als Innenminister. Barbara Schlegel, Stuttgart.
8: Und die gute Nachricht aus dem Breisgau. Die Stadt Freiburg will noch mehr Trinkwasserbrunnen anbieten. Noch in diesem Jahr sollen weitere im Stadtgarten, auf dem Stühlinger Kirchplatz, auf der Dreieckswiese an der Dreisam und im Eschholzpark entstehen. Laut Stadt stehen dafür rund 120.000 Euro zur Verfügung. Aktuell gibt es bereits 41 Brunnen.
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7: Plant ein bisschen mehr Zeit ein auf der A8 München-Karlsruhe zwischen Stuttgart Flughafen Messe und dem Kreuz Stuttgart 3 Kilometer stockend. A8 Stuttgart-Karlsruhe zwischen Heimsheim und Pforzheim Nord 6 Kilometer Stau. In der Gegenrichtung zwischen Pforzheim West und Pforzheim Süd 4 Kilometer stockend. A81 Singen-Stuttgart zwischen Böblingen-Sindelfingen und Sindelfingen-Ost 3 Kilometer Stau. Und A81 Heilbronn-Stuttgart zwischen Stuttgart-Zuffenhausen und dem Dreieck Leonberg 4 Kilometer Stau. Grund ist hier eine Baustelle. Geblitzt werdet ihr in Heidelberg auf dem Boxbergring und in Ditzingen in der Hochdorfer Straße. Wenn ihr noch was habt, schickt uns gerne eine Sprachnachricht rein an die 08000 34 35 36. Ich bin der Münch. Hallo.
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7: Und jetzt feiern wir jeden Einzelnen für euch. Ihr seid richtig toll. Das ist nämlich die Message von Kamrat in seiner aktuellen. Und er meint, man darf das auch mal sagen, dass man sich gut findet. Hier ist Hug Yourself.
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Ritas Jalapeno Margarita. Das ist der neue heiße Scheiß als Feierabenddrink im Frühling und im Sommer. Schönen Dienstag euch mit Radio Regenbogen. Neben dem Singen ist Shaken von Drinks Rita Auras Leidenschaft. Und sie hat für euch einen Drink kreiert, der euch richtig flashen wird, sagt sie. Mit Tequila drin, Orangensaft und Jalapenos. Ja, mit diesen scharfen Schoten. Gibt auch eine alkfreie Version, by the way. Vielleicht wollt ihr das ja mal ausprobieren im Feierabendrezept. Bekommt ihr gerne per WhatsApp. Schickt einfach Ritas Drink an die 08000 34 35 36 und ihr bekommt das coole Rezept. Und hier ist Rita Ora für euren Weg in Richtung Feierabend ohne Drink, dafür mit einem geilen Track. Let You Love Me auf bei Radio Regenbogen.

0: Kurze Frage in die Runde. Was glaubt ihr, wie oft lächeln wir eigentlich am Tag?
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0: Also ich war wirklich platt, als ich die Zahl gesehen habe. Erwachsene kommen im Schnitt auf nur 15 bis 20 Mal. Und Kinder, die machen es halt einfach besser. Die lachen ungefähr 400 Mal am Tag. Nanni Glück ist Expertin für Glück und positive Psychologie in Stuttgart. Nanni, warum geht uns das mit dem Lächeln irgendwann so verloren? Und kann man sich das irgendwie auch wieder zurückholen?
2: Ich glaube, es gehen so diese ersten Male weg. Wir werden so ein bisschen abgeklärt und wir lassen uns nicht mehr so schnell überraschen. Wir lassen uns nicht mehr so schnell faszinieren. Und wenn wir uns wieder auf das Staunen einlassen und uns wieder öffnen für all die kleinen Wunder, die es ja permanent gibt, also wenn wir uns nur jetzt im Frühjahr rausgucken und das Wunder beobachten, meine Hortensie, die bis vor kurzem noch traurig braun dagestanden hat, die kriegt jetzt grüne Blätter, das ist doch ein Wunder, das ist doch toll. Und wenn wir da wieder staunen wie die Kinder, dann kommen wir auch wieder in diesen kindlichen Persönlichkeitsanteil, in der die Welt einfach noch toll ist und wir uns über unser Dasein freuen können.
0: Und am Ende sind es ja meistens wirklich die kleinen Dinge, ne? Die erste Tasse Kaffee am Morgen, Sonne im Gesicht oder mal ein Stückchen Torte am Nachmittag. Im Übrigen, wenn ihr jemanden kennt, der unbedingt mal zum Lächeln gebracht werden sollte, gebt über regenbogen.de Bescheid. Wir kümmern uns drum.
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Das Radio Regenbogen Verkehrsupdate hat vorsichtig auf der A81 Heilbronn-Stuttgart zwischen Stuttgart-Feuerbach und dem Engelberg-Tunnel. Da gibt es eine ungesicherte Unfallstelle. Die Staus und Blitzer haben wir gleich um kurz nach drei. 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

0: Einen schönen Dienstagnachmittag euch mit Radio Regenbogen und mit der besten Musik. Gleich für euch die aktuelle von Leonie. Kommt echt fett. Don't worry. Ich bin der Mönch. Das und noch viel mehr gleich für euch.
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2: Am Wochenende auf zum Maifest nach Ettlingen-Spessart. Am Vereinsheim der Spessarter Eber gibt's 2 Tage jede Menge Action, Essen und Musik. Highlight Samstag ab 16 Uhr das Menschenkicker-Turnier. Sonntag gibt's ein Frühshoppen zum Muttertag und ein Spielenachmittag für Kinder mit Hüpfburg, Bastel- und Spielangeboten. Maifest vom Karnevalsverein Spessarter Eber dieses Wochenende in Ettlingen bei Karlsruhe.
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1: Ist die meiste Zeit bewölkt. Heute kann auch mal regnen. Gebietsweise sind auch Gewitter möglich. Morgen und am Donnerstag erwischt mit ein bisschen Glück zwischendurch ein paar Sonnenstrahlen. Ansonsten Wolken und Regen, bleibt mit um die 20 Grad schön mild.
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2: Das sind die Themen um 15 Uhr. Kritik an CureVac aus in Tübingen. Oberbürgermeister fordert Lösungen. Und die gute Nachricht aus Mannheim. Die Stadt schließt eine weitere Großbaustelle ab. Ich bin Vio Kostanit. Schönen guten Tag. Der Impfstoffhersteller BioNTech setzt den Rotstift an. Wie das Unternehmen heute bekannt gegeben hat, sollen mehr als 1800 Stellen gestrichen und die Standorte Idar-Oberstein und Tübingen geschlossen werden. Mehr dazu von Olaf Holzbach.
3: Nicht ausgelastet, Überkapazitäten, Sparzwänge. Auch weitere Werke stehen auf der Streichliste der Mainzer Firma in Idar-Oberstein und Tübingen. Früher CureVac, sollen Ende nächsten Jahres die Lichter ausgehen. Alles in allem will BioNTech mittelfristig eine halbe Milliarde Euro im Jahr einsparen, um sie in Krebsmedikamente zu stecken. Deren Entwicklung ist teuer. Umgekehrt lässt das einst lukrative Geschäft mit dem Corona-Impfstoff immer weiter nach.
2: Die angekündigte Schließung des Tübinger Standorts des BioNTech-Unternehmens CureVac hat scharfe Kritik ausgelöst. Oberbürgermeister Boris Palmer hat von einem schweren Schlag für die Stadt, das Land Baden-Württemberg und die Beschäftigten gesprochen und fordert, schnelle Lösungen zu suchen. Baden-Württembergs Ministerpräsident Winfried Kretschmann hat heute nicht nur seine letzte Kabinettssitzung geleitet, er hat sich auch zum letzten Mal den Fragen der Landespresse gestellt. Die wöchentliche Fragerei hat ihn manchmal schon genervt, wie der 77-Jährige zugegeben hat.
4: Sie wird mir sicher nicht fehlen. Sie schrumm. Ich bin ab Mittwoch der Bürger Kretschmann und der wird nichts mehr offiziell gefragt. Ja, also insofern ist es jetzt einfach vorbei.
2: Nächste Woche Mittwoch wird sein Nachfolger Cem Özdemir im Landtag zum Ministerpräsidenten gewählt. Deutschland hat weitere 4,6 Milliarden Euro aus dem in der Corona-Krise geschaffenen Fördermittelprogramm der EU erhalten. Das Geld soll unter anderem in Elektromobilität, Gebäudesanierung, Wasserstoffforschung und eine digitalere Verwaltung fließen, wie die EU-Kommission mitgeteilt hat. Konkret geht es etwa um die Unterstützung beim Kauf von Elektrofahrzeugen sowie den Ausbau des Ladesäulennetzes.
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5: Bei einem schweren Unfall auf der B462 bei Rastatt ist ein 25-jähriger Autofahrer ums Leben gekommen. Nach Angaben der Polizei war sein Wagen mit einem Sattelzug zusammengestoßen und anschließend in Brand geraten. Der Lastwagenfahrer zog den Mann noch aus dem Auto, trotzdem kam jede Hilfe zu spät. Ein Gutachter untersucht jetzt den genauen Ablauf. Sascha Baumann, Rastatt.
2: Und die gute Nachricht aus der Rhein-Neckar-Region. Nach 3 Jahren Dauerbaustelle ist der neue Mannheimer Stadtteil Franklin ab sofort besser an die Innenstadt angebunden. Straßen und Kreuzungen wurden neu sortiert, der Umstieg im ÖPNV verbessert und Teile des Radschnellwegs fertiggestellt. Die Stadt betont, dass davon bis zu 10.000 Einwohner profitieren. Die Kosten von über 18 Millionen Euro teilt sich die Stadt mit Bund und Land.
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1: Bisschen länger braucht ihr auf der A8 München-Karlsruhe zwischen Stuttgart Flughafen-Messe und dem Kreuz Stuttgart 3 Kilometer stockend. A8 Stuttgart-Karlsruhe zwischen Heimsheim und Pforzheim-Nord 6 Kilometer stockender Verkehr. In der Gegenrichtung zwischen Pforzheim-West und Pforzheim-Süd 4 Kilometer stockend. A81 Singen-Stuttgart zwischen Böblingen-Sindelfingen und Sindelfingen-Ost 3 Kilometer Stau. Und A81 Heilbronn-Stuttgart zwischen Stuttgart-Zuffenhausen und dem Dreieck Leonberg. 4 Kilometer Stau, Grund ist eine Baustelle. Geblitzt werdet ihr in Heidelberg auf dem Boxbergring und in Gaggenau in der Hirschstraße. Wenn ihr noch was habt, schickt einfach eine Sprachnachricht an die 08000 34 35 36.
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1: Ich bin der Münch. Hello. Und jetzt perfekter Motivationssupport für euren Weg in Richtung Feierabend. Hier ist die aktuelle von Leonie. Macht einfach Spaß. Don't worry.
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1: Alles klar, Achterbahnen sind gerade total in, sagt Austies. Hier ist Radio Regenbogen am Dienstagnachmittag. Wie gut, dass wir auch jede Menge Achterbahnen gerade in Baden-Württemberg am Start haben. Auf dem Frühlingsfest in Stuttgart. Morgen ist da im Übrigen Familientag mit Schnäppchen. Finale ist am Sonntag. In Mannheim stehen mehrere Achterbahnen auf dem neuen Messplatz. Da ist MyMess auch bis Sonntag. In Karlsruhe geht dann Ende des Monats die Mess los, auch mit einer Achterbahn. Und naja, im Europapark, hallo, da habt ihr ja ständig die Möglichkeit zu fahren. Vielleicht taucht Austies ja irgendwo mal auf und sitzt neben euch. Sie steht mich volle Kanne auf Achterbahn. Sie mag's eben schnell, auch in ihrer Musik. Das ist ihre aktuelle Pickup bei Radio Regenbogen.

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0: Hey, es gibt Good News für euch. Es wird endlich auch mal was günstiger. Einen schönen Tag des Spargels euch mit Radio Regenbogen. Der ist immer am 5. Mai. Hallo? Und wenn einer den feiern sollte, dann wir natürlich in Baden-Württemberg und in der Pfalz. Die Spargel-Homebase. Wir haben ja das Glück, wir können uns direkt beim Erzeuger damit eindecken. Auf Wunsch sogar geschält, sind also nicht auf Supermarktware angewiesen. Simon Schumacher vom Verband Süddeutscher Spargel- und Erdbeeranbauer in Bruchsal.
1: Also wir haben jetzt im Moment, dass die frühen Anlagen, die schont man jetzt auch schon. Also die werden nicht mehr geerntet. Da muss man vor dem 24. Juni aufhören. Und die späten Sorten kommen jetzt in den Ertrag. Die fangen jetzt gerade an. Die Wärme ist jetzt echt im Boden. Die wachsen 7 Zentimeter am Tag bei den Temperaturen jetzt. Ja, spargelsatt. Und da sind die Preise auch schon ganz ordentlich gepurzelt.
0: Ja, vielleicht holt ihr euch auf dem Heimweg von der Arbeit noch Spargel. Heute am Tag des deutschen Spargels. Viele Höfe in der Region machen dann nämlich was ganz Besonderes. Und vor allem, ihr habt es gerade gehört, er wird immer günstiger. By the way, noch eine Empfehlung von mir. Probiert unbedingt mal weißen Spargel im Backpapier im Ofen. Ihr werdet ihn nie wieder anders machen. Mit Sicherheit. Rezepte gibt's ohne Ende im Netz.
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1: Teddy Swims, Mr. Know-It-All.
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0: Ihr habt es bei uns in den Nachrichten gehört. Ministerpräsident Winfried Kretschmann ist auf Abschiedstour. Am Vormittag letzte Kabinettssitzung, am Mittag zum letzten Mal in der Landespressekonferenz. Radio Regenbogen Baden-Württemberg-Reporterin Barbara Schlegel, du warst dabei. Wie war's?
1: Schon ein bisschen wehmütig. 15 Jahre sind immerhin eine lange Zeit. Aber für Winfried Kretschmann ist klar,
2: die wird mir sicher nicht fehlen. Sie schrumm.
1: Er hat aber auch zugegeben heute, dass ihn die Fragerei manchmal ganz schön genervt hat. Dazu muss man wissen, die wöchentliche Landespressekonferenz ist deutschlandweit einmalig, insbesondere mit offener Fragerunde.
2: Jeder kann dich fragen, öffentlich. Und du musst öffentlich antworten. Das kann man jetzt ja auch als großen Vorteil ansehen, den andere gar nicht haben. Nachteil ist halt, die Fettnäpfchen sind gut verteilt und nicht wenige Fragen dienen ja dazu, mich dahin zu locken, bis ich reindapp.
1: Demnächst wird dann sein Nachfolger Cem Özdemir versuchen, die Fettnäpfchen zu umgehen oder zu überspringen.
0: Danke, Barbara. Ja, und die Wahl von Cem Özdemir zum Ministerpräsidenten ist dann nächste Woche Mittwoch im Landtag.
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1: Topic und Becky G. Sorry, Papi. Sorry, Papi.
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Jetzt drei Top-Stories bei Radio Regenbogen für euren Feierabend zum Weitererzählen. Alles, was Rang und Namen hat, feierte in der Nacht in New York die Mode-Oscars. Sängerin Sabrina Carpenter, Popstar Beyoncé oder auch Hollywood-Star Nicole Kidman haben auf dem roten Teppich ihre Outfits gezeigt. Und eine hat besonders für Aufsehen gesorgt. Model-Mama Heidi Klum. Motto dieses Jahr war Fashion is Art. Und das Topmodel war kaum zu erkennen, kam verkleidet als Kunstskulptur. Grauer Schleier, weiß geschminkt. Übt halt schon mal für Halloween. Dann sind ja in den letzten Monaten die Kakao- und Schokopreise in die Höhe geschossen und deswegen boomt jetzt Haribo. Letztes Jahr wurden fast 5% mehr Gummibärchen verkauft, Absatzrekord und bald neuer Werbeslogan: Haribo macht Kinder froh. Und die Chefetage ebenso. Und dann mal Hand aufs Herz. Wenn ihr auf eine öffentliche Toilette geht, welche Kabine nehmt ihr? Forscher haben jetzt untersucht und sagen, die mittlere, die wird 20% häufiger genutzt. Endlich kümmert sich die Wissenschaft mal um die wichtigen Fragen.

0: Wir begleiten euch durch den Feierabend mit der besten Musik bei Radio Regenbogen. Gleich mit dabei Hunter Hunter. Ist er sogar mit dem Grammy ausgezeichnet und geht bei uns in der Region richtig steil. Golden. Ich bin der Mönch, das und noch viel mehr gleich für euch bei Radio Regenbogen.
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2: Warum sagen wir eigentlich, da wird ja der Hund in der Pfanne verrückt? Klar, das Sprichwort beschreibt großes Erstaunen, wenn etwas Außergewöhnliches passiert. Zum Beispiel, wenn der Mann tatsächlich mal die Spülmaschine ausräumt. Seinen Ursprung hat dieses Sprichwort in einem ziemlich bedeutenden literarischen Werk. Till Eulenspiegel. In einem Schwank streunt Till durch die Weltgeschichte umher und heuert bei einem Braumeister an. Der beauftragte ihn während seiner Abwesenheit, den Hopfen sorgfältig zu sieden. Das versucht Till gewissenhaft umzusetzen. Problem? Der Bierbrauer hat einen Hund namens Hopf, welcher halt verrückt zuckend in der Braupfanne sein jähes Ende fand. Ihr könnt euch sicher vorstellen, dass das Erstaunen des Meisters groß war, als er bei seiner Rückkehr nicht nur den Hopfen, sondern auch seinen gut garen Hund Hopf in der Pfanne gefunden hat. Zugegeben, nicht gerade schön, aber es ist ja zum Glück nur eine erfundene Erzählung.
0: Und gleich bei Radio Regenbogen, was aktuell ist von Joe, End of Beginning.
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0: Ist bewölkt und regnerisch heute Abend. Morgen gibt es erst Sonnenschein für euch in der Früh. Im Laufe des Tages wird es dann immer bewölkter. Es regnet auch, Gewitter können auch aufploppen. Und das bei Höchstwerten zwischen 16 und 21 Grad.
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7: Die Themen um 18 Uhr. Die Bundesregierung will mehr Biobrennstoffe für Öl- und Gasheizungen. Und die gute Nachricht aus Pforzheim, die Stadt will digitaler werden. Mit Noah Theiss, hallo. Wer eine Öl- oder Gasheizung hat, muss in Zukunft möglicherweise mehr klimafreundliche Brennstoffe wie Biomethan nutzen. Das geht aus einem Entwurf zur Reform des Heizungsgesetzes hervor. Demnach soll der Anteil klimafreundlicher Brennstoffe ab 2029 bei 10% liegen und dann schrittweise steigen, bis er 2040 bei mindestens 60% liegt. Dieser Entwurf muss noch durchs Kabinett und Parlament. Änderungen sind also noch möglich. Wegen immer mehr Übergriffen gegen ihr Personal hat die Deutsche Bahn heute eine neue Respektkampagne vorgestellt. Ein Auslöser dafür ist der tödliche Angriff auf einen Zugbegleiter bei Landstuhl im Februar, sagte Bahnchefin Evelyn Paller heute.
8: Sein Tod hat uns tief erschüttert und er hat auch etwas verändert. Wir haben gemeinsam mit Bund, Bahn, Branche und den Gewerkschaften sehr klar gesagt, Gewalt hat bei uns keinen Platz. Dabei geht es um ganz konkrete Maßnahmen. Es geht um mehr Personal, es geht um eine bessere Ausstattung unserer Mitarbeitenden. Es geht auch um moderne Technik und klare rechtliche Rahmenbedingungen.
7: Bahnchefin Evelyn Paller. Jens Spahn bleibt Vorsitzender der Bundestagsfraktion der Union. Er wurde am Nachmittag von rund 87% der Abgeordneten wiedergewählt. Das sind etwas weniger Stimmen als noch im vergangenen Jahr.
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9: Tobias Vogt ist neuer CDU-Fraktionsvorsitzender. Der 40-Jährige folgt Manuel Hagel, der als Minister und Vizeministerpräsident in die Regierung wechseln will. Vogt vertritt den Wahlkreis Bietigheim-Bissingen, ist Kfz-Technikermeister und Vater dreier Kinder. Der bisherige Innenminister Thomas Strobel soll Landtagspräsident werden. Barbara Schlegel, Stuttgart.
7: Und die gute Nachricht aus dem Nordschwarzwald. Die geplante Stadt-App für Pforzheim kommt offenbar gut an. Bei einer Bürgerbeteiligung haben sich laut Stadt knapp 700 Menschen eingebracht. Sie wünschen sich demnach vor allem aktuelle Infos zu Veranstaltungen, Mobilität und städtischen Angeboten. Jetzt prüft die Stadt, welche Funktionen in der App zuerst kommen sollen.
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0: Plant mehr Zeit ein auf der A8 München-Karlsruhe zwischen Stuttgart Flughafen-Messe und Stuttgart-Möhringen. 4 Kilometer stockender Verkehr. A8 Stuttgart-Karlsruhe zwischen dem Kreuz Stuttgart und dem Dreieck Leonberg 5 Kilometer. Stau in der Gegenrichtung zwischen Pforzheim-Nord und Pforzheim-Ost 3 Kilometer stockender Verkehr. Und es zwickt auch auf der A67 Mannheim-Darmstadt zwischen dem Viernheimer Dreieck und Lorsch 6 Kilometer Stau. Da hat es einen Unfall gegeben. Geblitzt werdet ihr in Heidelberg-Neuenheim in der Brückenstraße und auf der B462 Rastatt Richtung Gaggenau auf Höhe von Bad Rotenfels. Wenn ihr noch was habt, schickt gerne eine Sprachnachricht rein an die 08000 34 35 36.
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0: Der Mönch hier, hello. Zu Hause in der Küche beim Abendessen machen, unterwegs im Auto auf dem Weg zum Date oder noch bei der Arbeit. Wir leisten euch überall, wo ihr seid, Gesellschaft. Joe holen wir jetzt noch dazu, weil, hey, einer der hottesten Hits zurzeit. Hier ist End of Beginning.
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0: Das Radio Regenbogen Verkehrsupdate fährt vorsichtig auf der A65 Landau-Ludwigshafen. Zwischen Hasloch und dem Kreuz Mutterstadt liegen Reifenteile auf der Straße. Weiter geht's mit der besten Musik für euren Feierabend und um was es in der geht. Unser Morgenmann holt euch alle mit ins Boot. In seinem Style.
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2: Das ist die Message zu Golden von Huntrix.
3: Den Text können wir uns angucken, aber mitsingen tät ich euch bei dem Lied nicht unbedingt empfehlen. Ja, also, erst einmal muss man wissen, das Lied kommt aus einem Zeichentrickfilm und die Sängerinnen sind quasi übersetzt sowas wie die koreanische Ghostbusters. Und jetzt wissen wir auch, woher die Magie in dem Lied kommt. Passt natürlich super, weil es geht um was Großes. Den Moment aus sich rauszukommen, einen Schritt zu wagen, den man sich schon lang vorgenommen hat, es alte Ich hinter sich zu lassen und sich was zu traue und ein neuer Mensch zu werden. So lang hab ich drauf gewartet, singen sie, die Mauern eu zu reißen, aufzuwachen und ich zu sei, die alte Muster in die Vergangenheit zu schiebe und der Mensch zu sei, der ich wirklich bin. Es geht noch over, strahlend und golden, wie Huntrix zu singen, ziemlich hoch.
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3: Plant mehr Zeit ein auf der 8 München-Karlsruhe zwischen Stuttgart Flughafen-Messe und Stuttgart Möhringen. 4 Kilometer stockender Verkehr. A8 Stuttgart Karlsruhe zwischen Heimsheim und Pforzheim Nord. 6 Kilometer stockend. In der Gegenrichtung zwischen Pforzheim Nord und Pforzheim Ost. 3 Kilometer Stau. Und A67 Mannheim-Darmstadt zwischen dem Viernheimer Dreieck und Lorsch. 6 Kilometer Stau. Da hat es einen Unfall gegeben. Geblitzt werdet ihr in Nussloch in der Walldorfer Straße und in Kirchhardt am Ortsausgang, wenn ihr in Richtung Fürfeld unterwegs seid. Wenn ihr noch was habt, schickt einfach eine Sprachnachricht an die 08000 34 35 36. Ich bin der Münch, einen schönen Feierabend.
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0: Einen schönen Feierabend mit Radio Regenbogen und mit der besten Musik. Gleich für euch am Start ein Big Banger von Ava Max. Mega, so am I. Ich bin La Münch, das und noch viel mehr gleich für euch.
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0: Heute Abend kann es gebietsweise ein bisschen regnen. Morgen erwischt ihr in der Früh mit etwas Glück ein paar Sonnenstrahlen. Ansonsten wird es im Laufe des Tages bewölkter. Regnet auch mal, gebietsweise ploppen Gewitter auf. Und die Höchstwerte liegen zwischen 16 und 21 Grad.
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10: Mit Noah Theiss, hallo. Nach der tödlichen Amokfahrt in Leipzig wird der mutmaßliche Täter in eine Psychiatrie eingewiesen. Das hat die Staatsanwaltschaft eben angekündigt. Heute wurden außerdem weitere Details über den 33-jährigen Deutschen bekannt. Laut den Behörden war er schon kurz vor der Tat auf eigenen Wunsch in einer Psychiatrie in Behandlung. Während dieser Zeit habe es aber keine Anzeichen dafür gegeben, dass er sich selbst oder andere gefährden könnte. Bei der Amokfahrt waren in der Leipziger Innenstadt gestern Abend 2 Menschen getötet und mehrere verletzt worden. Wer eine Öl- oder Gasheizung hat, muss in Zukunft möglicherweise mehr klimafreundliche Brennstoffe wie Biomethan nutzen. Das geht aus einem Entwurf der Regierung zur Reform des Heizungsgesetzes hervor. Die Einzelheiten von Ronny Thorau.
11: Die Regierung will das Heizgesetz der Ampel kippen. Insbesondere die Vorgabe, dass bei neuen Heizungen 65% erneuerbare Energien verwendet werden müssen. Stattdessen sollen schrittweise klimafreundliche Biobrennstoffe eingesetzt werden. Und zwar von mindestens 10% 2029 bis 60% im Jahr 2040. Brisant daran, es gibt keine Vorgaben nach 2040. Dabei will Deutschland bis 2045 klimaneutral wirtschaften, also quasi ganz ohne Öl, Gas und Kohle. Die Grünen kritisieren den Gesetzentwurf deshalb scharf, er mache die Klimaziele unerreichbar.
10: Die Vereinigten Arabischen Emirate melden den 2. Tag in Folge Drohnen- und Raketenangriffe aus dem Iran. Der Iran begründet die Angriffe mit dem Versuch der USA, die Straße von Hormuz zu öffnen, woraufhin US-Präsident Trump dem Iran einmal mehr mit Vernichtung gedroht hat.
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2: Ich bin Barbara Schlegel, guten Abend. Ministerpräsident Winfried Kretschmann ist auf Abschiedstour. Morgens letzte Kabinettssitzung, mittags zum letzten Mal in der Landespressekonferenz. 465 Mal in 15 Jahren saß er dienstags hier und musste sich den Fragen der Journalisten stellen.
12: Die wird mir sicher nicht fehlen. Sie schrumm.
2: Die Landespressekonferenz in Baden-Württemberg ist einmalig in der Republik mit einer offenen Fragerunde. Das kann schon mal nervig sein für einen Regierungschef.
12: Jeder kann dich fragen, öffentlich. Und du musst öffentlich antworten. Das kann man jetzt ja auch als großen Vorteil ansehen, den andere gar nicht haben. Nachteil ist halt, die Fettnäpfchen sind gut verteilt und nicht wenige Fragen dienen ja dazu, mich dahin zu locken, bis ich reindapp.
2: Trotz allem, die Journalisten, die er teils sehr lange kennt, werden ihm fehlen. Bekannte Kretschmann dann doch.
10: Das waren die Nachrichten um 19 Uhr.
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0: Bisschen länger braucht ihr auf der A8 München-Karlsruhe zwischen Stuttgart Flughafen Messe und Stuttgart Möhringen 4 Kilometer stockender Verkehr. A8 Stuttgart Karlsruhe zwischen Heimsheim und Pforzheim Nord 6 Kilometer stockend. In der Gegenrichtung zwischen Pforzheim Nord und Pforzheim Ost 3 Kilometer stockender Verkehr. Und A67 Mannheim-Darmstadt dazwischen im Viernheimer Dreieck und Lorschen Unfall gegeben. Die Unfallstelle ist inzwischen geräumt. Aktuell 6 Kilometer Stau, geht aber langsam vorwärts. Und in Heidelberg-Neuenheim werdet ihr momentan geblitzt, in der Brückenstraße und im Malsch in der Hauptstraße. Wenn ihr noch was habt, schickt uns gerne eine Sprachnachricht rein an die 08000 34 35 36.
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0: Ich bin der Münch. Hallo. Wir haben alles dabei, was bei uns in der Region durch die Decke geht. Dermot Kennedy zum Beispiel. Zu seiner aktuellen sagt er, die Message, lasst alten Scheiß hinter euch und schaut positiv nach vorne. Recht hat er. Hier ist Funeral.
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0: Und jetzt frische Mucke für euren Feierabend von Mark Atlas, You Against My Love. Und ich habe mir mal Amelie Feibel aus der Radio Regenbogen Musikredaktion geschnappt. Die feiert das Ding nämlich so dermaßen ab. Amelie, was macht den Track denn so besonders?
1: Ja, also der gute Mark hat das schon ganz geschickt angestellt. Er hat nämlich erkannt, dass 80er Synthies in modernen Songs auch richtig gut klingen. Das kennen wir zum Beispiel schon von The Weeknd mit Blinding Lights.
0: Auch geile Nummer.
1: 100%. Und was es bei Mark Atlas aber noch so kraftvoll macht, ist dieser tiefe Bass dazu. Und dann ist da natürlich auch noch seine raue, charmante Stimme. Und vor allem gegen Ende gibt es einen ganz langen, hohen Ton, bei dem du denkst, boah, jetzt haut er seine ganzen Gefühle kurz vor Schluss nochmal ungefiltert raus.
0: Und jetzt müssen wir uns das Ding aber auch mal anhören. Hier ist Mark Atlas für euch neu dabei mit You Against My Love bei Radio Regen.

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3: Mit Noah Theiss, hallo. Nach der tödlichen Amokfahrt in Leipzig kommt der mutmaßliche Täter in eine Psychiatrie. Das hat die Staatsanwaltschaft heute Abend angekündigt. Ronny Thorau mit den Einzelheiten.
4: Der Beschuldigte habe die Tat wohl im Zustand der zumindest erheblich verminderten Schuldfähigkeit begangen, heißt es zur Begründung. Und es sei wahrscheinlich, dass er weitere ähnliche Taten begehen würde. Seine Unterbringung in der Psychiatrie diene daher der öffentlichen Sicherheit. Laut Ermittlern wurde der 33-Jährige wenige Tage vor seiner Amokfahrt auf eigenen Wunsch in einer psychiatrischen Einrichtung behandelt, aber dort Ende April entlassen. Bei einer ökumenischen Andacht gedachten am frühen Abend hunderte Menschen der Opfer. Oberbürgermeister Jung erklärte, Leipzig trauert, aber Leipzig steht zusammen.
3: Wer eine Öl- oder Gasheizung hat, muss in Zukunft möglicherweise mehr klimafreundliche Brennstoffe wie Biomethan nutzen. Das geht aus einem Entwurf der Regierung zur Reform des Heizungsgesetzes hervor. Demnach soll der Anteil klimafreundlicher Brennstoffe ab 2029 bei 10% liegen und schrittweise steigen, bis er 2040 dann bei mindestens 60% liegt. Dieser Entwurf muss noch durchs Kabinett und Parlament. Änderungen sind also noch möglich. Tobias Vogt ist der neue Chef der CDU-Fraktion im Baden-Württembergischen Landtag. Die Abgeordneten wählten ihn heute zum Vorsitzenden. Der bisherige Fraktionsvorsitzende Manuel Hagel will als Minister in die neue schwarz-grüne Landesregierung wechseln. Innenminister Thomas Strobel soll außerdem Präsident des Landtags werden.
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3: Nicht mehr viel los auf den Straßen. Wir haben drei Gefahrenmeldungen. Einmal von der A3 Köln Richtung Frankfurt. Zwischen Bad Honnef-Linz und Neustadt-Wied bitte aufpassen, hier liegen Gegenstände. Nochmal die A3 Frankfurt Richtung Köln. In der Einfahrt Ransbach-Baumbach, Achtung, hier ein defektes Fahrzeug. Und Vorsicht auf der A81 Singen Richtung Böblingen. Zwischen Herrenberg und Gärtringen ebenfalls ein defektes Fahrzeug. Allen unterwegs eine gute und sichere Fahrt.
0: Habt ihr noch was? Sprachnachricht an die 08000 34 35 36. 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
5: Mit Noah Theiss, hallo. Inmitten von Spekulationen über ein Ende der schwarz-roten Bundesregierung hat Kanzler Merz eine Minderheitsregierung jetzt ausgeschlossen. Er sagte heute Abend in Berlin, dass das für ihn keine Option sei. Und auch Neuwahlen kämen für ihn nicht in Frage, weil Deutschland dann wochenlang kaum handlungsfähig wäre, mitten in einer Wirtschaftskrise. Stattdessen setze er darauf, mit der SPD bis zum Ende der Legislatur in 3 Jahren weiter zu regieren, sagte Merz. Nach der tödlichen Amokfahrt in Leipzig wird der mutmaßliche Täter in eine Psychiatrie eingewiesen. Das hat die Staatsanwaltschaft heute angekündigt. Außerdem wurden heute weitere Details über den 33-jährigen Deutschen bekannt. Laut den Behörden war er schon kurz vor der Tat auf eigenen Wunsch in einer Psychiatrie in Behandlung. Bei der Amokfahrt waren in der Leipziger Innenstadt gestern Abend 2 Menschen getötet und mehrere verletzt worden. Außenminister Johann Wadephul fordert den Iran zu weiteren Verhandlungen auf. Grund sind die iranischen Drohnenangriffe auf die Vereinigten Arabischen Emirate. Der Iran solle seine Karten nicht überreizen, sagte Wadephul heute. Der Krieg müsse beendet werden, aber so, dass vom Iran keine Gefahr mehr ausgehe.
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0: ist genau mein Halt, ne?
1: Ich glaube dir. Weißt du, ich denke mir aber, jedes Mal, wenn wir dieses Thema haben, wenn es um Urlaub, Ausland geht, dann kriege ich immer wieder zu hören, die Menschen sind so nett, die sind so freundlich, egal welches Land du aufzählst, ne? Außer das eigene natürlich, das wird immer irgendwie schlecht geredet. Und deswegen frage ich mich, sehen wir das vielleicht einfach nur immer aus der Urlaubsbrille heraus? Weil wenn wir da drüben sind und nicht arbeiten müssen, dann sind wir automatisch besser gelaunt, der Tag ist irgendwie voller Sonnenschein. Deswegen frage ich mich, ist das... Können wir das wirklich beurteilen? Oder können wir es nur beurteilen, wenn wir dann irgendwann mal auch wirklich im Alltag angekommen sind und dann merken, okay, ich ziehe halt heute ein komisches Gesicht, weil ich halt auch keinen Bock habe, heute wieder arbeiten zu gehen. Ich wäre lieber im Bett geblieben. Vielleicht, ja, ist dann doch, nimmt man dann auch alles anders wahr. Man denkt sich, oh, heute waren alle blöd gewesen und die Kassiererin war blöd und alle waren blöd. Weißt du, ich glaube, sowas gibt es in jedem Land, oder täusche ich mich?
0: Natürlich. Da gebe ich dir vollkommen recht. Aber das Ding ist, Daniel, wieder die Sache. Das Ding ist natürlich, wenn du dort im Urlaub bist halt, ne, oder im Urlaub bist und so weiter, ist komplett anders da, als wenn du dort schaffst halt, ne? Klar. Aber das Ding ist, wenn du draußen bist, dort sind einfach so sehr freundlich. Es gibt ja nur ein kleines Beispiel. Ich bin auch noch dazu Busfahrer, ne? Glaub es mir, was ich einfach jeden Tag, sag ich mal, sauer wäre. Die Leute kommen zu mir nahe, die zeigen den Ticket, sag ich mal, noch nicht mal Hallo, noch nicht mal Guten Morgen, noch nichts gar nicht. Und mich wundern, da tue ich mir jedes Mal, sag ich mal, meinen Kopf schüttle, sag ich, du übergibst dein Leben, du übergibst mir dein Leben und ich fordere dich von A bis B. Und noch nicht mal Guten Morgen zur Sache. Währenddessen sag ich mal, in Kanada oder auch in Amerika, ich war auch im Februar in New York, ne, wenn man einfach, sag ich mal, Tankstelle reingeht und so weiter, der Mitarbeiter, bevor das sagt, was du gerne hättest, das sagt er, how are you so? Ich habe einmal noch dazu gesagt, weil ich noch dazu, sag ich mal, bei Bäckerei schaffe und so weiter, ich habe jemand gefragt, ne, wo ich von Amerika zurückgekommen bin, ah, guten Morgen, und wie geht's Ihnen? Dann guckt er mich an und sagt, da kennen wir uns. Ich sage, nee, ja, wieso fragen Sie denn? Und ich denke mir, das war nur eine Frage. Das ist halt, und diese Laune, der steckt dich schon an halt, ne, dazu. Fährst du morgen früh irgendwo bei uns, sag ich mal, der, wo hupt, der, wo Kopf schüttelt, der, wo noch nicht mal Platz nimmt, was mein?
1: Ich weiß absolut, was du meinst, weil für mich war es auch befremdlich ein Stück weit, sage ich dir ehrlich, dass du, egal wo du unterwegs warst in Amerika und in Geschäften, du häufig zu hören bekommen hast, hallo, wie geht's Ihnen oder wie war Ihr Tag? Und man denkt so, soll ich da jetzt wirklich drauf antworten? Ja, wie mein Tag war. Aber das ist so freundlich gemeint. Ich glaube, die wollen gar nicht so, dass du da jetzt einen langen Dialog mit denen führst. Aber ja.
0: Aber es ist doch schön, wenn jemand dich fragt halt, ne, wie geht's dir? Ich habe einmal gemacht und dann guckt er mich an und sagt, da kennen wir uns. Und sagt, nee, ja, wieso fragst du denn? Und ich denke mir, das war nur eine Frage. Na gut, dann stelle ich die Frage nämlich. Und okay, das ist halt, sag ich mal, das ist nur Freundlichkeit, ne?
1: So, bei dir geht's demnächst weg, hast du gesagt. Das heißt, du hast schon deine Zusage und deine Papiere?
0: Ich habe schon alles, aber ich warte, bis ich mein Papier kriege. Also Zusage habe ich schon alles, schon soweit.
1: Das heißt, du musst genau wie Thorsten zwischen 3 Monaten, vielleicht aber auch ein Jahr noch warten.
0: Könnte nächsten Monat sein, könnte 3 Wochen sein, könnte und so weiter. Wie gesagt, Bestätigung habe ich schon gekriegt, Genehmigung schon. Ich brauche nur diese Papiere, die ich kriege. Und sobald ich diese Papier bekomme, sag ich mal, oder mein Papier bekomme, dann bin ich vollkommen, sag ich mal, soweit direkt auszuwandern.
1: Ne? So, Mo, du bist jetzt wie alt? Der Thorsten ist Mitte 30 und du?
0: Ich bin jetzt 29, werde ich in 3 Monate 30.
1: Hast du schon Frau und Kinder?
0: Nee, ich bin voll flexibel.
1: Du bist voll flexibel, das heißt, was lässt du hinter dir? Familie bleibt hier?
0: Ich lass wirklich alles hinter mir. Ich sag dir aber ernst, wenn du neues Leben starten willst, dann musst du auch was aufgeben. Was neu zu machen und neu zu erleben oder neu aufzubauen, musst du der Gegner, sag ich mal, direkt was aufgeben. Und wenn du nicht so weit das zu machen hast, sag ich mal, dann kannst du einfach den zweiten Schritt nicht machen. Mhm. Das kannst du einfach. Also mein Bruder muss ich ihm lassen und so weiter, mein Fahrzeug etc., was ich da habe und so weiter, lasse ich mir wirklich hinter meine Rücke. Aber das Ding ist, wie jetzt eine von denen, wo du vorhin gelesen hast, geschrieben hat, wirklich, du bist hier nur am Funktionieren. Mhm. Morgen stehst du auf, gehst du zur Arbeit, von Arbeit zu Arbeit, kommst du nach Hause, du Rechnung zahle, das zahle, du bist wirklich nur am Arbeiten. Mhm.
1: Ich weiß gar nicht, wie hoch die Steuerlast in Kanada ist. Wie, weißt du das zufällig? Hast du bestimmt schon geschaut?
0: Kanada auf jeden Fall. Wir haben, glaube ich, hier Steuer, sage ich mal, um 40%. Dort sind beim 24% halt. Ne? Steuer ist günstiger.
1: 24? Viele Leute sagen,
0: Ich glaube schon, ja. Ich habe nachgesprochen, so ungefähr gesagt. Ne?
1: Haben die einen festen Steuersatz oder haben die auch...

0: gehaltsabhängig?
1: Das weiß ich echt gesagt nicht. Also so tief sag ich mal mit der Steuer, aber ist es auf jeden Fall weniger alles bei uns. Mhm. Viele Sachen in Kanada ist kalt, Kanada ist teuer, Lebensmittel und so weiter natürlich, weil die von woanders da kriechen. Mhm. Aber dementsprechend Sprit ist es sehr, sehr günstig, Strom sehr, sehr günstig. Also gibt es Vorteil und Nachteil. Ne?
0: Ist das einer der Hauptgründe oder sagst du, nein, eigentlich spielt dieses Steuerthema keine Rolle für mich?
1: Wie Mensch genau?
0: Naja, vielleicht geht es dir ja finanziell in Deutschland eigentlich ganz gut. Das heißt, der Grund ist jetzt nicht unbedingt das Geld, warum du sagst, ich will nach Kanada.
1: Bei mir, sage ich dir ganz einfach. Also ich bin Fahrzeugfolierer. Tue ich Fahrzeugfolieren, tue ich Scheibentöne und Werbetechnik etc. Und Autoglase, Fahrzeugglase bin ich auch. Das Problem ist, egal was du hier machen willst, musst du Meister haben, musst du Schulung haben und, egal ob du dich auskennst. Gut und klar und schön und gut, welche Qualität etc. Ne? So, in Kanada ist es so, sobald du dich auskennst, du brauchst nur Werkstatt, Werkzeug, kannst du Automechaniker werden, kannst du machen, was du willst. Ne? Das geht einfach, sag ich mal, auf dein. Jetzt sag ich mal, vor zwei Tagen war ich beim RHK, habe ich nur gesprochen, welche Autoglaser und so weiter. Entweder musst du Meister abschließen oder irgendwie, sag ich mal, entweder alles Fahrzeugmechatroniker oder entweder Fahrzeug, sag ich mal, oder beziehungsweise Karosseriebau und so weiter. Das heißt, musst du so denken, du musst wirklich 6 Jahre lang irgendwie Meister machen, dann bist du fast bei 40, nur um das aufzumachen. Weißt du, was ich meine?
0: Nee, verstehe ich nicht, was du meinst, weil ich dachte immer, Fahrzeugverlierer kann man auch ohne abgeschlossene Ausbildung machen.
1: Nein, das war bis 2019. Danach hat sich die Gesetze, sag ich mal, geändert, weil das Ding ist, beim Fahrzeugfolierung, du tust einfach auf der Lachsachschmull schneiden. Und wenn jeder zweite Fahrzeugfolierer werden will, dann haben wir einfach Probleme ohne die Folie, sag ich mal.
0: Und wenn ich jetzt zu meinem Kumpel gehe, der sich mit Autos auskennt und dem ich sage, hier, ich gebe dir mal ein bisschen Trinkgeld und du folierst mir mein Auto?
1: Ja.
0: Geht nicht?
1: Ja, also sagen wir so, Fahrzeug zu folieren, ist es nicht easy, ne?
0: Man muss ja, natürlich, nee, einfach ist es nicht. Und perfekt wird es vielleicht bei meinem Kumpel auch nicht sein. Aber dürfte der das überhaupt?
1: Es kommt drauf an halt, ne? Das kann ich jetzt nicht behaupten. Aber jetzt sag ich mal, wenn privat und so weiter und ihr seid Freunde und so weiter, ne? Ja. Kann das Auto machen. Aber wenn du das Auto irgendwann verkaufen tust und er, sag ich mal, mit der Messer oder wie noch immer beim Schnack, halt der Lack unten drunter zerkratzt, dementsprechend siehst du in diesem Moment nicht
0: auch das erkennt, okay. Verkaufen. Und daher ist dann quasi die gewerbliche Selbstständigkeit problematisch, sagen wir mal. Das geht nicht.
1: Richtig, dann okay. Hätte ich, sag ich mal, gesagt, jetzt musst du Meister machen, dass du dich auskennst.
0: Okay, das macht Sinn.
1: Ich meine, hier
0: das
1: ist es kompliziert. Ja, okay. Und dort ist es immer alles offen für dich. Ja. Kannst du machen, tu was du willst.
0: Na, sehr schön. Mo, hast du auch so ein finanzielles Polster wie der Thorsten? Oder sagst du nicht? Nee, ich geh mit Null rüber.
1: Wie Thorsten nicht, aber sag ich mal, mir geht's gut halt. Ne? Also ich habe jetzt nicht ein Haus, wenn ich, sag ich mal, ein Haus, wo ich verkaufe tue und so weiter, aber ich kann immer starten. Ne? Also finanziell, sage ich immer, sobald ich zwei gesunde Beine und zwei gesunde Arme habe und so weiter oder Ärmel oder wie noch immer, kann ich immer noch von Null immer anfangen und immer noch schaffen und so weiter. Man darf einfach nur nicht aufgeben.
0: Dann wünsche ich dir viel Erfolg, Mo.
1: Also, danke dir. Da hat damaliger, sag ich mal, ein deutscher Freund, der in Kanada seit 17 Jahren wohnt, da hat zu mir gesagt, Kanada ist es ist so ein Land, wenn du wirklich gerne arbeitest, mhm, dann hast du Erfolg dort. Wenn du aber nicht gern arbeiten tust und einmal einen Tag so und einen Tag so, dann lieber bleib in Deutschland, weil dort wird nicht funktionieren. Und das ist halt.
0: Wenn du und der Thorsten, wenn ihr beide irgendwann mal ausgewandert seid, dann müsst ihr mal zusammen ein Selfie machen, also zusammen ein Foto machen, das schickt ihr mir dann mal.
1: Das kann man gerne machen. Das Ding, du erwartest auf das Bild und noch der Fahrlehrer von uns damals, der erwartet auch auf das Bild. Man, das war wirklich voll Zufall halt. Ne?
0: Sehr gut. Mo, dann schönen Abend dir, pass auf dich auf, bleib gesund und bis bald.
1: Wünsche ich dir auch. Danke. Tschüss. Dir auch.
0: So, weiter geht's.
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0: So, wir haben an der nächsten Leitung. Schauen wir doch mal. Jemand ruft an mit der Endziffer 31. Guten Abend, wer da woher? Oh, da hört mich gerade keiner. Dann gehen wir weiter zur 6-0. Guten Abend.
3: Guten Abend, hier ist Dieter aus der Eifel.
0: Wer ist dran, sorry?
3: Dieter aus der Eifel.
0: Dieter, jetzt habe ich es verstanden. Welche Ecke Eifel?
3: Gerolstein.
0: Gerolstein, das können wir doch. Ja. Schön, dass du da bist, Dieter. So, jetzt haben wir schon Kanada gehört, die Schweiz. Was reizt dich denn? Wohin möchtest du gerne mal auswandern?
3: Ich möchte oder würde oder würde hätte gerne ausgewandert, aber ich habe einen Kumpel, der wandert in einem halben Jahr nach Kanada aus, wirklich.
0: Und der heißt nicht Thorsten und auch nicht Mo?
3: Nein, okay. Der heißt...
0: Kann ja sein, dass es die beiden von ihm gerade waren.
3: Nein, nein, der heißt Wolfgang, ist Pilot oder hat einen Pilotenschein und ist Rentner und war letztes Jahr da, 3 Monate und hofft, dass der jetzt im Oktober drüben ist, für immer.
0: Als Rentner?
3: Als Rentner.
0: Okay, und der war sein ganzes Leben Pilot vom Beruf?
3: Ja.
0: Cool. Das heißt, bist du auch schon im Rentenalter, Dieter, oder bist du noch jünger?
3: Nein, ich bin noch jünger. Ich habe schon öfters angerufen. Ich habe noch 10 Jahre bis zur Rente.
0: Noch 10 Jahre
3: bis zur Rente.
0: Okay. Ja, und aber du planst du jetzt, also planst du es ernsthaft oder sagst du, nö, nur falls, dann wäre das einzige Land, was mich interessiert?
3: Nee, mich hat nur Australien interessiert.
0: Ach so.
3: Vor 20 Jahren.
0: Okay, das heißt, Kanada war nur die Randgeschichte, weil dein Kumpel dahin will.
3: Das war jetzt durch Zufall, weil die eben jetzt auch von, ich habe jetzt eben mit erst eingeklingt in das Radio, weil, ja, der hat die Papiere am Bearbeiten, dass er im Oktober das Haus am Verkaufen schon hier in Deutschland.
0: Bist du traurig, weil das ist ja ein Kumpel von dir, oder sagst du, ach du, ich gönne ihm das, soll er ruhig machen, wenn er da glücklich wird?
3: Ich gönne ihm das.
0: Ja.
3: Ich habe ihn erst letztes Jahr kennengelernt durch Zufall und gönne ihm das.
0: Würdest du ihn besuchen oder sagst du, nee, das ist mir zu teuer?
3: Wenn ich die Möglichkeit habe, würde ich das machen, gerne.
0: Brauchst ja nur einen Flug, kannst ja bestimmt beim Dieter pennen. Nicht beim Dieter, bei deinem Kumpel, du bist ja Dieter.
3: Genau.
0: Okay, Wolfgang hieß er, genau, Wolfgang, nicht Dieter. Ja. So, also dich reizt aber Australien eigentlich, warum?
3: Das Land damals. Also vor 20 Jahren hat mich Australien gereizt. Mittlerweile habe ich eigentlich die finanziellen Mittel nicht mehr für auszuwandern, sag ich mal so.
0: Na gut, aber trotzdem, wir machen ja heute auch eine kleine Gedankenfahrt. Was ist denn das, was dich vor 20 Jahren oder vielleicht auch heute noch an diesem Land reizt, was du schön findest? Du warst ja noch nie da, oder?
3: Nein, ich war noch nicht da.
0: Also warum? Ich war noch nicht da. Und wenn ich jetzt an Australien denke, ich denke da irgendwie auch an ich denke ehrlich gesagt gerade an Bernhard und Bianca im Känguruland. Das war einer meiner Lieblings-Disney-Filme. Und das mochte ich irgendwie total. Da habe ich mir später auch viele Sachen angeschaut über Australien. Ich habe ja sogar eine sehr treue Hörerin aus Australien, die mir regelmäßig schreibt und mitmacht bei der Sendung. Aber was ist es bei dir? Was hat dich denn daran so fasziniert?
3: Das Land, praktisch, das, ja, einfach das Land, praktisch, vielleicht die, auch die Wärme, die da ist, die Zeitzonen, dass man verschiedene Zeitzonen hat und ja, nicht wie in Deutschland oder in Europa, sag ich mal, der Winter ist, das hat mich einfach ein bisschen gereizt.
0: Okay, und wenn du,
3: ich muss dazu sagen, wenn ich auswandern würde, wäre mein erstes Ziel, erstmal die Sprache ein bisschen zu beherrschen.
0: Und, wie gut bist du in Englisch?
3: Sehr schlecht.
0: Ui, warum?
3: Ja, sind viele Dinge die letzten Jahre passiert.
0: Und da war auch nie so immer das Verlangen. Hast du nie gebraucht bis jetzt Englisch?
3: Nee.
0: Nö, na ja, gut. Weißt du, kennst du die Hauptstadt von Australien?
3: Komm jetzt nicht drauf, Adelaide. Nee, doch.
0: Canberra ist es. Ich wollte nur sagen, so eine Fangfrage, weil viele sagen immer Sydney, weil es so die bekannteste irgendwie ist. Sydney ist es nicht, genau. Deswegen. Und wo würdest du hinwollen? Würdest du in so eine große Stadt wollen oder eher so ins Outback, so ein bisschen eher... Ab vom Schuss.
3: Raus aufs Land. Ich habe vor 2 Jahren jemanden kennengelernt von Australien, der hier in Deutschland in Urlaub war für 6 Wochen. Mhm. Einen 84-Jährigen.
0: Oh, okay.
3: Der hat sich von Deutschland verabschiedet. Der war aus Deutschland oder vertrieben damals. Mit der Mutter vertrieben worden, praktisch aus ja, Ostdeutschland oder woher war er damals. Und vor 2 Jahren hat er sich 6 Wochen nochmal Deutschland besucht und von Deutschland sich verabschiedet. Das war ein bemerkenswerter Mann, den ich ja kennengelernt hatte, auch durch Zufall.
0: Aber wahrscheinlich auch Alters, also wahrscheinlich war das Alter der Grund, warum er gesagt hat, komm, das ist jetzt nochmal diese eine letzte große Reise nach Deutschland, oder?
3: Genau.
0: Klingt für mich so.
3: Ja. Der Mann war 84, ist verheiratet mit einer Engländerin, die ihn damals hier als Au-pair-Mädchen kennengelernt hat und ist mit der rübergegangen.
0: Ja, okay.
3: Vor 50 Jahren.
0: Dieter, du sagst zwar, aus finanziellen Gründen leider aktuell nicht machbar. Und trotzdem frage ich dich jetzt, wenn wir uns jetzt vorstellen, du würdest jetzt irgendwo da ins Outback in Australien, irgendwo ein Häuschen wahrscheinlich, ne? Wenn dann so ein Häuschen, oder willst du ja nicht eine Wohnung, willst du ein Haus haben, gehe ich mal von aus, ein kleines, schickes.
3: Kleine Hütte reicht.
0: Was macht man da? Weißt du, auf der einen Seite, klingt für einen Urlaub klingt das unglaublich toll. Aber so für immer da leben, ist es dann am Ende, dass du die ganze Zeit nur auf deiner XXL-Couch hockst und da Glotze guckst oder im Internet surfst? Oder meinst du wirklich, dass du dann sagst, ich will dann jeden Abend auf der Terrasse rocken und die Sonne beim Untergang zugucken?
3: Nee, oder wie ein Kleinneffe oder ein Kleinvetter von mir, Australien Travel and Work machen damals mit 18 Jahren. War ja ein halbes Jahr in Australien und ist mit einer Zukunft zurückgekommen oder mit einer Vision, was er dann machen wollte. Und hat er doch dann verwirklicht.
0: Na gut, aber wäre das auch dein Ziel? Wenn es ginge finanziell, dass du da drüben arbeitest? Oder sagst du, nö, eigentlich will ich meinen Ruhestand da?
3: Nee, arbeiten. Ja, Ruhestand ist ja noch nicht.
0: Ja, ist ja noch nicht. Deswegen sage ich ja gerade, was in deinem Gedanken so von diesem Bild, was du das in deinem Kopf hast. Und was würdest du dann gerne da arbeiten? Ist ja alles nur jetzt reine Fantasie. Aber was wäre denn so das, wo du sagst, ja, das wäre, glaube ich, ganz cool?
3: Eine Landwirtschaft. Habe ich kein Problem damit zu arbeiten.
0: Ist aber auch körperlich anstrengend, ne? Nicht ganz ohne.
3: Weiß ich. Hab das schon hier Einblicke bekommen, lange. Und weiß, dass das kein Zuckerschlecken ist.
0: Würdest du dann deine kleine eigene Farm oder würdest du für eine Farm arbeiten?
3: Für eine Farm.
0: Für eine Farm arbeiten. Ja, stell mir aber auch ganz cool vor, weil man dann am Ende auch irgendwie vom Tag immer weiß, was man geschafft hat.
3: Genau.
0: Genau. Schöner Gedanke. Also wenn es nicht das Auswandern wird, eine Reise sollte doch noch möglich sein bis zur Rente, Dieter. Das musst du irgendwie hinkriegen.
3: Ich hoffe, dass da einer hinkommt.
0: Ja. Also unbezahlbar ist es nicht. Ne? Ich weiß jetzt nicht, was kosten denn Flüge nach Australien? Weißt du das zufällig?
3: Damals war zu D-Max-Zeiten 2000 wollte ich fliegen. 6 Wochen hätte ich 1000 D-Mark bezahlt für den Flug.
0: Hin und zurück oder nur One-Way?
3: One-Way und dann 6 Wochen praktisch später buchen, Rückweg.
0: Oh, okay. Ich guck mal gerade, würde mich gerade selber interessieren, was das kostet.
3: Hatte damals mir aber 5000 Euro schon angespart für den Urlaub. Zu dem Zeitpunkt hatte ich die angespart.
0: Aber dann doch für was anderes ausgegeben.
3: Nee, angelegt in Aktien und weil ich ja nicht in den Urlaub fahren konnte, mein Vorgesetzter mir nur 14 Tage hätte gegeben, sagte ich, und ich fliege, alleine Flugzeit sind ja 24 Stunden, dachte ich schon, ist ja 2 Tage eigentlich weg mit Zwischenstopp. Und dann für 14 Tage nach Australien fliegen, sagte ich, das ist sinnlos.
0: Ja, das würde ich jetzt auch nicht machen, so kurz und dann willst du das Land sehen. Ja.
3: Chef, ich fliege und wenn ich nach 6 Wochen wiederkomme, entweder ist mein Arbeitsplatz noch da oder ich wünsche Ihnen eine schöne Zeit.
0: So, meine Google-Schnellrecherche hat ergeben, so ab 1200 kommt man aktuell hin und zurück.
3: Genau.
0: Das ist schon definitiv teurer als Amerika beispielsweise. Ja. Aber das war jetzt eine Schnellrecherche. Vielleicht kann man da auch, wenn man sowas langfristig bucht, da günstiger ein Schnäppchen machen. Nichtsdestotrotz, ich danke dir für deinen Anruf, Dieter. Ich wünsche dir einen schönen Abend. Alles Gute.
3: Danke, gleichfalls.
0: Bis bald. Tschüss. Ja. So, ein paar Minuten haben wir noch. Ruft mich an. Wohin würdet ihr gerne auswandern?
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0: Habt ihr es so wirklich vor oder sagt ihr irgendwie, nee, ist nur so ein Gedankenspiel oder nur wenn es wirklich richtig schlimm wäre hier bei uns oder wenn mir irgendwas nicht mehr passen würde, dann würde ich gehen. Ich meine, man macht sich das immer so leicht, ne? Aber es gibt ja doch Dinge, an denen man vielleicht einfach hängt. Ob das jetzt der Ort selbst ist oder vielleicht einfach nur die Menschen, die hier sind. Gehen wir mal in die nächste Leitung. Wen haben wir dran mit der 3-1 von vorhin? Mal gucken, ob es jetzt klappt. Hallo, wer ist denn dran?
4: Hallo.
0: Hi, wer ist denn da?
4: Martin.
0: Tut mir leid, nochmal.
4: Martin.
0: Martin, grüße dich. Woher bist du?
4: Ich komme aus Zwingenberg im Neckartal und war 40 Jahre in Peking und war relativ gute Zeit. Und ich bin aber auch wieder froh, in Deutschland zu sein.
0: Darf ich fragen, wie alt du bist, Martin? Du klingst noch nicht mal so, wie als ob du über 40 wärst. Wie alt bist du denn?
4: 70.
0: Wirklich?
4: Ja.
0: Wahnsinn. 40 Jahre in Peking. Lass mich raten, du hast für ein deutsches Unternehmen gearbeitet, das dich dann aber dahin geschickt hat, weil ihr da eine Zweigstelle hattet oder sowas.
4: Genau.
0: Echt?
4: Und dann,
0: oh, ich bin gut.
4: Erzähl mal. Genau. Und dann wollte ich aber ganz einfach in Peking bleiben und habe dann eben in China gewechselt und nochmal gewechselt und nochmal gewechselt. Und dann war das eben ganz einfach 40 Jahre am Ende und das war ganz okay. Und da ich Sinologie studiert hatte, war das eine relativ gute Lösung.
0: Was hast du studiert nochmal?
4: Sinologie.
0: Was ist das?
4: Chinesisch.
0: Ah, okay.
4: Also China-Wissenschaften.
0: Und du sprichst wahrscheinlich auch verhandlungssicher Chinesisch?
4: Genau.
0: Sehr gut. Darf ich fragen, wie alt du damals warst, als du diese 40 Jahre angetreten bist? Wie alt warst du damals?
4: 23.
0: Ganz jung. Und die Firma schickt dich dahin. War das für dich irgendwie so, Abenteuer, ich lasse mich einfach mal drauf an, weil ich bin weder verheiratet noch Kinder. Ich weiß nicht, also gehe ich jetzt mal voll aus mit 23, kann ja auch anders sein, aber...
4: Nee, ich bin damals mit einem Stipendium des DADs, weil es damals ja mit China und Deutschland nur Stipendien gab, im Austausch von 30 zu 30 Studenten nach China gekommen. Deutschland hat nur 20 geschickt, obwohl 30 da waren. Aber man hatte überlegt, dass eben ganz einfach vielleicht China damals ein bisschen stressvoll war. Und deshalb hat man nicht jedem ein Stipendium gegeben, der da gesagt hat, er möchte gerne nach China gehen. Aber nee, es war wirklich gut. Und
0: wie oft bist du in diesen 40 Jahren mal heimgekehrt? Ich meine, die Eltern besuchen und so. Bist du da häufig immer hin und her geflogen oder sind die dann eher zu dir?
4: Jedes Jahr. Na klar, jedes Jahr.
0: Für wie lange dann?
4: 14 Tage, 3 Wochen und dann alle 5 Jahre 4 Wochen, um die weltweiten Steuern zu vermeiden.
0: Oh, okay. Heißt, wenn man da lang genug ist, dann ist man, zahlt man da in China Steuern oder wie?
4: Nee, man bezahlt sowieso. Also wenn man in China arbeitet, bezahlt man auf das Einkommen in China Steuern. Mhm. Aber wenn eben praktisch die 5 Jahre vergehen, dann würde man eben auch auf die zusätzlichen Lebensversicherungen, die man in Deutschland hat, um später in der Rente irgendwie rumzukommen, auch nochmal Steuern bezahlen. Und deshalb ist es schon besser, wenn man dann eben nach 5 Jahren diese 4 Wochen versucht wegzubleiben, um diese 5-Jahresfrist zu brechen.
0: Ja, das ist ein bisschen getrickst quasi. Okay, verstehe. So, 40 Jahre warst du dann insgesamt dort. Jetzt bist du aber heute wieder da. Du bist in Zwingenberg. Was ist passiert? Du hast ja gefühlt, du hast definitiv den größten Teil deines Lebens in China verbracht.
4: Richtig, genau. Es fällt mir noch 10 Jahre, um wieder auf China in Deutschland parallel zu ziehen. Ist noch ein bisschen Zeit.
0: Ja, aber das hat jetzt nicht die Frage erklärt, warum du wieder da bist.
4: Ganz einfach, meine wirtschaftlichen Beiträge zur Entwicklung Chinas sind mit 70 Jahren irgendwo begrenzt und deshalb braucht man mich da auch nicht unbedingt und von daher ist es ganz okay, wieder in Deutschland zu sein. Und außerdem habe ich da mein Haus, habe ich das Haus meiner Eltern übernommen und damit eine sehr gute Niederlassung in Deutschland und das finde ich ganz gut.
0: War es so geplant oder kam es so?
4: Nein, es war im Prinzip so geplant, dass ich irgendwann auch wieder nach Deutschland zurückkommen kann. Und deshalb habe ich also auch meine Krankenversicherung und meine Rentenversicherung und so weiter alles in Deutschland bezahlt, weil zu dem Zeitpunkt ich mich auf eine Rentenversicherung in China nicht ganz verlassen wollte. Und das war also auch okay.
0: 40, wenn man 40 Jahre in einem anderen Land verbringt, schlagen da so zwei Herzen in der Brust? Oder willst du sagen, nee, ich habe zwar schon ein kleines Herz für China, aber trotzdem merke ich schon, ich fühle mich zu Deutschland mehr hingezogen?
4: Ich würde sagen, ich bin gerne in China. Es ist aber auch okay, den eigenen Garten in Deutschland zu pflegen und es ist wirklich sehr angenehm, auch wieder in Deutschland zu sein.
0: Vorhin hast du gesagt, mir fehlen noch 10 Jahre, dann ziehe ich mir Deutschland gleich. Dann habe ich exakt die Hälfte meines Lebens dort und die Hälfte dort verbracht. Spielst du mit dem Gedanken, es könnte durchaus sein, dass ich nochmal gehe? Oder war das jetzt nur so ein...
4: Nein, also ich bin jedes Jahr ein- oder zweimal in China, um Freunde zu treffen und so weiter. Also China ist einfach ein Teil meines Lebens. Das ist ganz klar.
0: Okay, das heißt, aber es bleibt ab jetzt nur noch ein Urlaubsziel.
4: Ja, genau. Aber nichtsdestotrotz, 40 Jahre in einem Land zu leben, wo man eben einfach auf die Straße geht und hat 24 Stunden mehr oder weniger alles verfügbar. Auch an einem Sonntag und einem Samstag und so weiter. Also es ist halt einfach ein anderes Lebensgefühl. Einfach, ja. Und wenn man halt in Deutschland am Samstag nachmittags um 2 durch die Stadt geht, ist mehr oder weniger alles geschlossen, mit Ausnahme bei den größeren Städten, wo dann halt doch am Samstag noch bis 16 Uhr oder 18 Uhr gearbeitet wird.
0: Aber bis 20 sogar. Ja, mit schon Öffnungszeiten haben sich bei uns auch verbessert.
4: Ja, klar, bei Lebensmittel-Discountern und so weiter.
0: Eine Frage noch mit einer kurzen Antwort, weil die Sendung ist gleich rum. Aber es würde mich interessieren, weil du ja so viele wirklich Jahrzehnte da verbracht hast und das ja auch zu schätzen gelernt hast. Was können wir deiner Meinung nach, also wir, damit ist wir Deutsche, was können wir von den Chinesen lernen?
4: Der Punkt ist eben ganz einfach, dass es überall, insbesondere eben im Süden von China, Firmen gibt, die mehr oder weniger in 24 Stunden was liefern können. Das heißt, wenn jemand einen Prototypen entwickeln möchte für irgendein neues Produkt, dann sind innerhalb von 24 Stunden eben Firmen verfügbar, die das Produkt zur Verfügung stellen können. Und dadurch ist also die Entwicklungsfähigkeit für neue Produkte ungemein dynamisch. Und in Deutschland, wenn ich jetzt nach einem Handwerker suche, der mir irgendwas an meinem Haus macht, dann muss ich unter Umständen ein Jahr warten, damit eben in einer Winterphase er mir meinen Speicher irgendwo ausbauen kann.
0: Das ist aber ein Mangel.
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5: Kerzen, Blumen und stille Anteilnahme prägen das Bild in der Leipziger Innenstadt nach der tödlichen Amokfahrt. Gleichzeitig laufen die Ermittlungen. Ein Haftrichter hat nun die Unterbringung des 33-jährigen deutschen Täters in einer Psychiatrie angeordnet.
6: Was genau den Mann dazu brachte, mit seinem Auto durch die Fußgängerzone zu rasen, ist weiter unklar. Von einem politischen oder religiösen Motiv gehen die Ermittler aktuell aber nicht aus. Bei der Amokfahrt waren zwei Menschen getötet und viele teilweise schwer verletzt worden. Stadt Leipzig will nun auch prüfen, ob die Sicherheitsvorkehrungen in der Innenstadt ausreichen. Der Täter konnte offenbar ohne Hindernisse, wie etwa Poller,
0: ich sage erstmal vielen Dank fürs Zuhören, fürs Mailschreiben, fürs Posten. Das war's für heute. Ich wünsche euch einen schönen Abend. Wir hören uns wieder ab 12 Uhr mit einem neuen
5: Jens Spahn
0: Thema.
5: Bleibt Vorsitzender der Bundestagsfraktion von CDU und CSU. Die Abgeordneten der Unionsfraktion bestätigten ihn ein Jahr nach seinem Amtsantritt mit großer Mehrheit bis zum Ende der Legislaturperiode im Amt. Ein Fraktionssprecher gab das Ergebnis mit 86,5% an. Im vergangenen Jahr hatte Spahn noch gut 91% erzielt. Zweistellige Milliardenbeträge gehen den EU-Ländern jedes Jahr wegen Mehrwertsteuerbetrug durch die Lappen. Im Kampf dagegen sollen EU-Behörden jetzt auf mehr Daten Zugriff bekommen.
7: Der grenzüberschreitende Betrug bei der Mehrwertsteuer ist ein ernstes Problem. Besonders den sogenannten Karussellbetrug finden Finanzminister gar nicht lustig. Dabei werden Waren immer wieder zwischen Firmen verkauft, eine Firma kassiert Mehrwertsteuer und verschwindet, andere Unternehmen in einer ganzen Kette bekommen trotzdem immer wieder Mehrwertsteuer erstattet. Zwischen 12 und mehr als 30 Milliarden Euro soll der Schaden sein. Und dagegen soll ein besserer Datenaustausch zwischen den Ländern jetzt helfen. Dieter Ebeling, Brüssel.
5: Bei den Hantavirus-Fällen bei einer Atlantikkreuzfahrt geht die Weltgesundheitsorganisation von Infektionen von Mensch zu Mensch aus. Das sei bei dem hier vermuteten Virustyp möglich. Das Kreuzfahrtschiff ankert derzeit vor Kap Verde. Drei Erkrankte sollen nun nach Angaben des niederländischen Außenministeriums von Bord geholt und in die Niederlande ausgeflogen werden. Bisher sind nach Angaben des Schiffsbetreibers Oceanwide Expeditions drei Passagiere gestorben. Ein älteres niederländisches Ehepaar und eine deutsche Frau.
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